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1: In der Wetterredaktion ist Luisa Walpert. Wir nähern uns den bislang heißesten Tagen des Jahres, vereinzelt mit Temperaturen über 40 Grad. Abkühlung gibt es mit etwas niedrigeren Werten nur an den deutschen Küsten. Im Westen und Südwesten entstehen am Nachmittag und Abend vereinzelt Schauer und Gewitter mit lokalem Unwetterpotenzial. Der Wind weht schwach bis mäßig aus wechselnden Richtungen. Die Nacht verläuft meist klar oder nur gering bewölkt und weitgehend trocken. Im Westen bleibt eine geringe Gewitterneigung bestehen. Die Tiefstwerte liegen zwischen 16 und 24 Grad. Zum Wochenende könnten dann die vorläufigen Hitzerekorde für den Sommer erreicht werden. Im Westen wechseln sich Wolken und Sonne ab, während im Osten und Süden viel Sonnenschein dominiert. Zum Abend entstehen im Westen erneut kräftige Gewitter mit Unwettergefahr, sonst bleibt es meist trocken und sehr heiß. Der weitere Ausblick auf die neue Woche verspricht Entspannung. Die Werte gehen dann wieder auf normale Sommertemperaturen von um die 25 bis 30 Grad zurück. Bis dahin heißt es aber zunächst, viel trinken und anstrengende Arbeiten, vor allem in der prallen Sonne vermeiden.
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Du hast also heute Geburtstag. Deshalb sind alle so gut drauf. Du bist ein sehr, sehr geiles, ein super geiles Geburtstagskind. Du hast mich nicht eingeladen. Du hast mich wirklich nicht eingeladen. Schade eigentlich. Ich hatte ein sehr geiles Geschenk für dich. Das war natürlich ein Scherz. Du bist sehr geil. Du bist aktuell in einem sehr geilen Alter. Du bist super geil.

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1: Es sind vor allem die gestiegenen Kosten, die kleine Cafés und Restaurants immer mehr an ihre wirtschaftlichen Grenzen bringen. Das zeigt sich deutlich in einer aktuellen Umfrage der Online-Druckerei Vistaprint unter Gastronomen.
2: 60% sprechen von höheren Energiekosten oder auch gestiegenen Einkaufspreisen bei Lebensmitteln. Zusätzlich kommt noch der Personalmangel. Also jeder Zweite hat gesagt, dass das fehlende Personal hier eine Riesenherausforderung ist. Und 43% sagen, dass sich weniger Gäste bei ihnen auch bemerkbar machen.
1: Sagt Senior Marketing Manager Daniel Engelhardt. Um Gastronomen zu unterstützen, wurde die Aktion Lokalhelden gesucht ins Leben gerufen.
2: Wir haben gesehen, dass von der Umsatzsteuersenkung tatsächlich nur 20% für Marketing und Werbung eingesetzt werden. Und genau deshalb haben wir dann auch die Initiative Lokalhelden gesucht, mit Cornelia Poletto gestartet, um hier den kleinen Betrieben eine Bühne und konkrete Hilfe zu geben.
1: Spitzenköchin Cornelia Poletto ist schon zum zweiten Mal dabei und das nicht ohne Grund.
3: Ich mache mit bei Lokalhelden gesucht, weil ich sehr gut nachvollziehen kann, wie es einem kleinen Café, Restaurant in diesen Zeiten geht. Wir schaffen ganz viel Sichtbarkeit. Wir lassen die Menschen ihre Geschichte erzählen, auch ihre Herausforderungen erzählen.
1: Mitmachen können Betriebe mit maximal 50 Mitarbeitern. Und zu gewinnen gibt es 20.000 Euro Preisgeld für den Sieger.
2: Und die 5 Finalisten erhalten jeweils 1.000 Euro Vistaprint-Guthaben, zum Beispiel für Marketingmaterialien wie Flyer oder Beschilderungen oder Speisekarten oder auch Teamwear wie zum Beispiel T-Shirts.
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0: Das Lesen am Handy ist meist eher ein Überfliegen als richtiges Lesen. Besonders das Surfen auf verschiedenen Seiten hat einen Effekt. Es prasseln sehr viele Informationen auf uns ein, die unser Gehirn gar nicht so richtig verarbeiten kann.
1: Wir gewöhnen uns also schnell an kurze, knappe Informationen und verlernen, uns in etwas hineinzudenken und wirklich zu verstehen. Deshalb fällt es vielen vielleicht mittlerweile auch schwer, Bücher zu lesen.
0: Statt im Smartphone zu surfen, lohnt es sich also wieder mal auf ein Buch umzusteigen. Besonders unterwegs.
1: Nur ganze Bücher mit sich rumzuschleppen ist natürlich schwierig. Gerade für Termine und Wartezeiten außer Haus lohnt sich deshalb ein E-Reader. Das sind kleine Mini-Bibliotheken. Wir laden uns Bücher auf den Reader und haben jederzeit Zugang.

0: Dinge zu sehr zu vereinfachen. Diese Weltanschauung vieler Menschen nennt er Zero-Sum-Mindset.
1: Sie sehen dann alle Situationen als Nullsummenspiel, wo es nur Gewinner und Verlierer gibt, auch wenn das in Wahrheit gar nicht zutrifft. Angeblich sind die Reichen nur deshalb reich, weil sie es den Armen weggenommen haben. Mit diesem Denken setze ich mich kritisch in dem Buch auseinander und nenne viele Fakten, warum das genau nicht stimmt.
0: Ein bekannter Vertreter dieses Nullsummendenkens ist zum Beispiel US-Präsident Donald Trump.
1: Trump hält Handel fälschlich für ein Nullsummenspiel. Er glaubt, dass es beim Handel immer Gewinner und Verlierer gibt. Trumps Zollpolitik, die ein Ergebnis dieses Denkens ist, schadet nicht nur uns Deutschen, sondern auch den USA. Und so ist es auch im ganz Kleinen, im Privaten.
0: Also, weg vom Schwarz-Weiß-Denken hin zu mehr Verständnis für die Komplexität unseres Wirtschaftssystems und unserer Gesellschaft. Das ist auch die Meinung anderer Experten, wie zum Beispiel Professor Stefan Kotz, einer der führenden Ökonomen Deutschlands.
1: Und ich bin stolz, dass er über das Buch gesagt hat, die lähmenden Konflikte unserer Zeit allesamt ihre Wurzeln im verfehlten Nullsummdenken. Und ich behaupte, ja, unserem Land würde es wirtschaftlich ohne Nullsummdenken viel besser gehen. Aber auch jeder Einzelne kann viel erfolgreicher werden, wenn er das Zero-Sum-Mindset ablegt.

Radio History vom 28. Juni. Junge Stimmen im Radio, das muss ja ein Erfolg werden. Das denken sich auch die Macher bei NBC im Jahr 1940, als sie am 28. Juni die Show The Chris Kids auf Sendung schicken. Die Idee der Sendung: Die Zuhörer schicken Fragen ein, die dann überprüft und schließlich öffentlich gestellt werden. Die Antworten werden von einem Gremium aus 5 Kindern gegeben, die aufgrund ihres hohen IQs, ihrer starken akademischen Interessen und ihrer ansprechenden Persönlichkeiten ausgewählt werden, aber auch aufgrund von Eigenschaften wie Gelassenheit, Schnelligkeit und Sinn für Humor. Die Sendung läuft bis 1953, insgesamt 13 Jahre lang im Radio, und von 1949 bis 1956 im NBC-Fernsehen. Etliche Quiz-Kids haben Karriere gemacht. Einer der bekanntesten ist James Dewey Watson, der als Molekularbiologe das Doppelhelix-Modell der Molekularstruktur der DNA entwickelt und dafür mit dem Nobelpreis ausgezeichnet wird.

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1: Das war der Morgen 2.0. Schön, dass ihr mit dabei wart. Wir sagen Danke und verabschieden uns aus dem schönen Illertal. Aber wir hören uns wieder, immer montags bis freitags von 10 bis 12 Uhr.

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Herzlich willkommen zu einer neuen Ausgabe der Sendung Italo Disco is Back. Mein Name ist Mike Harlert und ich freue mich wieder bei euch in eurem Lieblingsradio zu sein. Heute Ausgabe Nummer 19 und in dieser Ausgabe gibt es topaktuelle Sachen, also Sachen, die in den letzten Tagen, in den letzten Wochen auf den Markt gekommen sind. Im Jahre 2026. Und ja, wir sind aktuell im Juni. So, den ersten Titel haben wir schon gehört, der neu ist, nämlich Italove zusammen mit Luzan, Just for the Night in der Extended Version. Ja, man hat ein bisschen was rausgehört aus einem früheren Italo-Titel. Ja, da hat man sich angelehnt, aber wir hören aus dieser Single hören wir in den nächsten Sendungen noch den einen oder anderen Titel. Und ja, die klingen nicht so wie dieser jetzt. Ja, ich würde sagen, wir machen gleich weiter mit den nächsten zwei neueren Titeln. Ken Martina haben wir aufliegen mit Broken Memories im Extended Vocal Power Mix sowie Close Miss mit Dangerous in der Extended Version.

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1: In dieser heutigen Ausgabe gibt es wieder einen Mix am Ende der Sendung, ja. Und zwar diesmal von Talking Blue gibt es einen Megamix, den hören wir dann am Ende der Sendung. Tja, und dann habe ich noch eine Juan Martinez-Session für euch mitgebracht. Auch das hören wir dann in der zweiten Stunde. 4 Sessions sind das, die ich euch mitgebracht habe. Ja, auch so aus der neueren Italo-Zeit. Ja, man kann auch sagen, Made in Spain so ein bisschen. Ne? Also, das hören wir dann alles in der zweiten Stunde. Bis dahin gibt es aktuellere Ausgaben. Und da haben wir jetzt aufliegen als nächstes aus dem 7. Album von Fresh Fox den Titel Laura Don't Cry. Tja, und aus dem neuen Album von Mode One, der ja auch ein neues Album rausgebracht hat, hören wir aus dem 5. Album, ist das, hören wir den Titel Don't Tell Me Lies.

Wer denkt, die Italowelle, die ist weggeschwappt? Nein, so ist es nicht. Die ist immer noch voll im Kommen. Ja, das Komische ist, in Italien selber, ja, wird das gar nicht so richtig wahrgenommen. Eher drumherum, um Italien, da ist die Italowelle immer noch da. Ab Bulgarien, Rumänien bis nach Polen, über Deutschland und Frankreich bis nach Spanien runter. Also da hört man die Italo-Sachen sehr gerne. Ja. Und wir machen hier auch gleich weiter mit neueren Sachen. Swain haben wir aufliegen mit Shot to the Head in der Extended-Version. Und danach haben wir dann Chiara mit Serena. Und das hören wir in einer Disco-Version.

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1: Ja, Ken Laszlo kennt ja wohl jeder. Der war ja schon in der Original-Italo-Welle dabei. Aber er ist auch immer noch dabei mit dem einen oder anderen Titel. Hier haben wir einen Titel und zwar Put Your Hands Up in einer Flashback-Remix-Version.

Italo Disco is back. Genau, in eurem Lieblingsradio jede Woche neu, außer der Moderator ist entweder krank oder er ist im Urlaub. Ja, dann gibt es natürlich keinen Ausfall, nein, sondern dann gibt es eine Ersatzsendung, die ich dann für euch schon vorbereitet habe, so dass ihr dann jede Woche trotzdem eure Italo Disco is Back Sendung hören könnt. Also, da braucht ihr keine Angst haben, es gibt jede Woche eine Italo Disco Back Ausgabe. So, wir haben jetzt in dieser ersten Stunde die nächsten zwei aufliegen, und zwar aus dem Hause Team 33 aus Spanien, ja. Und da hören wir jetzt Alex Blue mit Roulette of Love in der Extended-Version und Neonite mit Kiss Me ebenfalls in einer Extended-Version.

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1: Herzlichen Glückwunsch.
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3: Na, die erste Stunde, die hat er schon das ein oder andere Schmankel gebracht, oder? Ja, auch in der zweiten haben wir natürlich neuere Sachen. Victoria Notmann mit ihrem Titel Fly to Heaven in der Extended Version. Und dann haben wir einen Klassiker aufliegen, Mozart mit Jasmine China Girl. Den gibt's in einem neuen Remix im Saint-Tropez Caps Extended Remix.

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1: Die White hat wieder mal ein Remake herausgebracht, und zwar vom Titel My Everything. Und den hören wir uns jetzt in voller Länge an.

zweite Stunde Italo-Disco ist back auf eurem Lieblingssender. Jede Woche neu. Und sollte es mal nicht neu sein, dann ist es zumindest eine Ersatzsendung für den Moderator, der entweder im Urlaub steckt oder, ja, oder im Krankenbett, wie auch immer. Ja, wir machen weiter. Jetzt kommen wir zu dem, was ich euch angekündigt hatte, nämlich zur Session von Juan Martinez, ein spanischer DJ.

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1: Ja, und wenn ich von vieren gesprochen habe, fehlen ja noch zwei. Session 3 haben wir aufliegen, I'm Still Loving You, und als vierte The World Is You. Viel Spaß damit.

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1: Die Sendung neigt sich dem Ende entgegen und das heißt, es gibt jetzt einen Megamix und zwar von Talking Blue. Das ist ein Projekt vom Team 33, Luis Rodriguez, der hat dieses Projekt ins Leben gerufen und das ist ein Projekt, was eigentlich nur aus Instrumentalmusik besteht. Da gibt es keine Vokalversionen oder sowas, sondern das ist reine Instrumentalmusik. Und wir hören von den Titeln, die es soweit gibt, einen Megamix. Ich sage schon mal danke fürs Einschalten und fürs Zuhören und wünsche euch noch viel Spaß mit eurem Lieblingssender und mit allen Sendungen, die da noch laufen. Jetzt sage ich Tschüss.

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Was ein Start. Das Rundfunk-Tanzorchester Ehrenfeld. Das war die Titelmelodie zum ZDF-Magazin Royal mit Jan Böhmermann. So, was machen wir denn heute Schönes an diesen 2 Stunden? Gut, dann müssen Sie extra heute 2 Stunden. Wir machen unter anderem Musik über Feuer und Autos. In der 2. Stunde haben wir Deutschstunde sozusagen. Nur deutsche Songs, beste Unterhaltung, feine Musik und The Common Linnets. Und da geht's schon um Feuer. Der Song heißt Hearts on Fire.

feine Musik von The Common Lidditz. Hearts on Fire. So, wir machen eine kleine Spazierfahrt. Na, will er nicht? Doch, er muss. Das ist der Pink Cadillac. Ein pinkfarbener und los geht's. Auf eine schöne Fahrt heute. Mit toller Musik. Guter Musik extra. Extra lang, 2 Stunden. Extra feine Musik. Und extra Infos. Was will man mehr?

womit wir wieder beim Thema Feuer sind. Feuer. The Pointer Sisters. 1978 aus dem Album Energy. Das kann man, ne? Dua Lipa hat das Intro, dieses, für ihren Song Love Again verwendet. Aber hier ist das Original. Hier ist White Town und der Song heißt Your Woman.

White Town und Your Woman. Also nichts kaputt. Das muss auch sein. Kleiner Gag des Produzenten. So, Good Time Music Extra. Immer feine Musik. Jetzt kommt Good Old Joe Cocker. 2002 hat er ein schönes Album am Start. Respect Yourself. Und daraus hören wir I'm Listening Now, Joe Cocker.

einfach hin war, das Electric Light Orchestra. Kriegt die Handschrift Mastermind Jeff Lynne. Viele schöne Songs haben sie gemacht. Und das war der hier, The Way Life's Meant to Be. Und hier geben sich die Stars wieder die Klinke in die Hand. Zumindest programmtechnisch. In guter Musik extra. Das ist Santana. Auch unverkennbar. Und der schöne Song heißt I'll Be Waiting. 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

gibt einen Interpret, den haben wir schon lange nicht mehr gespielt. Man hört ihn auch kaum noch irgendwo im deutschen Radio. Fantastischer Gitarrist und Sänger. José Feliciano. Er hat eine schöne Version gemacht von einem Song von The Doors. Schon erkannt? Light My Fire. José Feliciano.

José Feliciano. Und wir hören Musik von Michael Bublé featuring Bryan Adams, After All.

Elvis, Hunk of Burning Love. So, jetzt haben wir gleich Chormusik. Keine Sorge, wir bleiben im Rock-and-Pop-Bereich. Ich rede von Perpetuum Jazzily. Das ist ein nicht traditioneller slowenischer Chor, der durch eigene Choreografien und Bühnenshow wie sonst nur bei A Cappella-Formationen hervortritt. Seit 2000 firmieren sie als Perpetuum Jazzily. Vorher war es ein Gaudeamus Chamber Chor. Und was spielen sie? Ein Song von Toto. Und der heißt Afrika. Und den hören wir jetzt.

Großartig. Perpetuum Jazzley, Africa, a cappella. Und jetzt hören wir die Band Raymond. Und da wissen wir, da steckt Ray Garvey dahinter. Raymond gab es von 1998 bis 2010 und seither ist Ray solo unterwegs. Hören wir Raymond mit dem Song Tonight. 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

Sister Sledge, Got to Love Somebody. Wir sind fast am Ende der ersten Stunde. Guter Musik extra. Hören noch schöne Musik von Klaus Doldinger. Seiner Band Passport. Und da singt noch einer. Das ist Sascha. Der Song heißt New Moon. Wir hören uns gleich wieder zur zweiten Stunde.

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33,4 Grad Inside. Hier ist die Sabine, was von ihr noch blieb und was, keine Ahnung, was die Woche gebracht hat, außer Schweißperlen, werde ich euch kundtun in der Sendung, die hier startet. Sie ist Sabines Wochenende. Jeden Freitag von 18 Uhr, also jetzt, bis ich aufhöre. Heute könnte es früher sein. Selbstverständlich nicht. Wir ziehen durch, bis es nicht mehr geht, bis die Technik in Rauch aufgeht. So lange machen wir hier Sendungen jeden Freitag. Ich freue mich, dass ihr da seid und dass ich da bin. Das freue ich mich wirklich tatsächlich am allermeisten heute Abend. Und draußen hat es übrigens nur 36, also ich könnte auch von draußen senden. Für die Playlist verantwortlich fühle ich mich heute nicht, weil ich weiß nicht, was ich getrieben habe. Ich war ja quasi immer irgendwie so in so einem, die ganze Woche über in so einem Delirium, in einem Hitzedelirium. Von daher, nehmt was kommt, ich muss es mir auch anhören. Und 4 Ventilatoren geben ihr Bestes, ich hoffe auch die Stromversorgung und dass ich zur Weihnachtsfeier der Stadtwerke Ansbach eingeladen bin.

Ihr Lieben da draußen, lasst uns beginnen, lasst uns unsere Auszeit genießen. Legt die Füße in ein kühles Eiswürfelbad. Nehmt euch vorher ein paar Eiswürfel für die Getränke weg. Schenkt euch kühle Getränke ein oder lauwarme. Lauwarmer Tee soll helfen. Für den, der es mag, ist das das Höchste auch übrigens der Gefühle. Eine schöne Brotzeit herkriegt und los geht das mit den Bayern. Die Bayern nehmen sich Zeit für Deutschland. Für ganz Deutschland. Ost, West, Nord und Süd. Ha, habe ich schön gesagt, gell? Beatrice Egli hat sich auch ein Lied ausgesucht, eben als Intro für unsere gemeinsame Zeit. Da werden sich die Schweizer freuen, es ist in Mundart. Zieht, so heißt es ungefähr.

Luxus. Luxus, das ist Zeit. Also leben wir heute Abend in Saus und Braus, in Luxus. Ich habe nämlich 4 Stunden Zeit für euch. Ja, die werden wir ausfüllen. Und immer wenn ich so quatsche, dann muss ich alle Ventilatoren ausschalten, weil sonst erstickt ihr mir im Brummen. Jetzt ist die Frage, quatscht sie deshalb weniger? Ich weiß es nicht. Wir verzichten erstmal auf die Grußrunde so ein wenig. Nein, natürlich nicht. Aber wir schießen hinaus in die große, weite Welt. Ein jeder, der gegrüßt werden möchte.

Genau. Und alle anderen jetzt noch einmal. Was habe ich denn hier alles? Oh, der Danny. Der Danny kocht heute Abend wieder ein Menü. Hat er vorhin schon geschrieben. Er muss irgendwie kochen. Er opfert sich selbst bei dieser Hitze, damit ich schöne Bilder kriege. Toll. Danny, sehr toll. Ist auch mal schön, was anderes ist wie Wurst und Brot. Dann der Marcel. Grützi, hast du schon gepackt? Ich habe das nicht vergessen. Der Markus, weiß ich jetzt nicht, ob ich den grüßen sollte, der war vorhin frech. Naja, hallo Markus, wollen wir mal nicht so sein. Dann die liebe Maike ist dabei. Heiko und Jack wollen sich irgendwie im Temperaturraten übertrumpfen anscheinend. Der Sascha, der Thomas in Oberfranken, der Sascha im Illertal, wie halt mal gesprochen. Gut, dann lassen wir diesen Satz weg. Der Kai, hoffe ich, dir geht's besser. Jürgen und Jessie, 42 Grad in Karlsruhe, ja, bleib du da und mit deinen Grädern. Der Dieter in Mayen, ja, jetzt sind wir durch. Kann das sein, dass wir fürs Erste durch sind? Und alle anderen, die ich nicht genannt habe, die heute vielleicht zum ersten Mal zuhören oder zufällig zuhören oder vor die Wahl gestellt wurden, Pest oder Cholera, ihr habt die Pest gewählt. Ihr seid hier mit mir, der Sabine, auf dem besten Weg, auf dem wöchentlichen Highway to Hell.

gönne ich euch dann doch nicht. Hier sind alle zu mir richtig frech. Und von daher darf ich auch mal frech sein. Einfach mal die Hitze. Ich kann es auf die Hitze schieben. Ich bin nicht bei meinen Sinnen. Also, ready for victory. Aua. Fußball. Fußball, natürlich unser Thema. Gestern das Deutschlandspiel. Ich habe die letzten 4 Minuten leider nicht mehr gesehen, weil mein Laptop sich verabschiedet hat und gesagt hat, die schwitzen so, ich schwitze so, ich will nicht mehr aus. Gut. Aber es ist ja dann so rausgegangen, wie ich getippt habe, allerdings andersrum. Egal. Dies war für meine Begriffe so ein richtig tolles Spiel. So ein richtig tolles Spiel, spielerisch. Also, mir hat es einfach gefallen. Und ich bekenne mich, ich knocke mich out. Die letzten, keine Ahnung, Viertelstunde habe ich tatsächlich für Ecuador gefiebert, weil mich die so begeistert haben, wie die da gekämpft haben. Und selbst wenn sie jetzt im nächsten Spiel rausfallen, die made mein Donnerstag gestern Abend. Wirklich, das war ein tolles Spiel. Naja, Ronaldo war auch noch so ein Thema. Habe ich heute mit meinem Gruppenleiter geredet und habe gesagt, was willst du denn mit dem alten Mann da ständig? Der soll doch einmal irgendwie was anderes machen. Aber kam auch nicht sonderlich gut an. Naja, und dann ist es so, dass wir jetzt wahrscheinlich gegen Schweden rausfallen werden, gehe ich mal davon aus, oder? Sabine, du bist so boshaft. Ja, aber so ein richtig tolles Spiel. Naja, ich weiß es jetzt auch nicht, gell? Und dann, was mich total irgendwie, das muss ich auch mal loswerden. Feministinnen, aufgepasst, was sie jetzt sagt. Was mich total befremdet hat, ist die Frau als Schiedsrichter. Also das hat mir irgendwie so ein bisschen, keine Ahnung, ich kannte das nicht. Ja, habe ich jetzt auch. Man lernt nicht aus, gell, selbst beim Fußball. Ja. Wann spielen wir? Am Dienstag spielen wir, oder? Hui, hui, hui, hui, hui. Das kann ja interessant werden. Bis dahin wird sich noch einiges tun und ich werde gucken und gucken und gucken. Ich bin übrigens fast reich jetzt mittlerweile, weil ich ja jetzt doch schon das eine oder andere Korn gefunden habe. Nicht getrunken, sondern gefunden. Bei meinen Spieltipps, ich habe schon 2,40 Euro. Jetzt fast dann gleich. Also ganz knapp davor. Ganz, ganz knapp davor. Es wird mit mir.

Habe ich euch doch gesagt, dass man zu mir heute ganz gemein ist. Und dass der Danny kocht. Jetzt sage ich euch was. Der schickt jetzt schon Bilder. Jetzt schon. Wie spät ist denn? Halbe Simmi. Jetzt hat er Uhrzeit gesagt. Das auch noch. Und auch so bayerisch ist sie schon. Wie mache ich denn das jetzt? Also, der schickt hier Bilder von Ricotta mit schickem, also wahlweise, Ricotta mit Tomate in schickem Balsamico-Essig-Dressing hier oder Heringshappen zur Vorspeise. Demi. Dann gäbe es eine sehr schöne Gemüsesuppe. Wer will, könnte auch noch Würstel haben. Na, die möchte ich heute nicht. Die sind mir heute zu üppig. Server-Updates. Ach, wieder was anderes. Und dann kommt das Dessert. Da lächelt mich ein Obstsalat an. Ich werde wahnsinnig. Ja, und das ist was. Das ist dann nochmal irgendwie wahlweise Nachspeise auch noch. Danny, ich brauche deine Adresse. Wir müssten mal, Danny, wir könnten ja mal zusammen Sendung machen. Ich mache Sendung, du kochst und ich futter dann auch noch. Ach, das wäre doch so schön. Mir würde das gut gefallen. Sehr gut.

Nein, sorg dich nicht um mich. Was muss ich hier lesen? Über Facebook reingekommen, hier vom Stefan und dat Gabi. Sabines Wochenende. Hoffen wir mal, dass unsere Katze unterm heißen Blechdach nicht verendet vor Hitze. Ist das nett? Nein. Und Katzen haben ja bekanntlich unendlich viele Leben. Merke ich immer wieder an unserem Patchwork-Kater. Der ist zäh. Der ist wirklich zäh. Da gibt Susi eher nach, was diese diese Hitze betrifft. Michael Bublé mit einem wunderschönen seiner Darstellung von You're my first, my last, my everything. So schön. Ihr dürft richtig übrigens auch tanzen, weil ihr habt ja eine Dusche in der Nähe. Da könnt ihr zwischendrin immer mal hineinspringen, dann wieder ein bisschen tanzen und lauter so Sachen machen, die euch Freude machen. Ich würde es auch machen, aber wer weiß, wenn ich hier da so... Ah, egal. Spielt der? Ja, geht los.

ist es so schön. Wirklich, das ist, ich hüpfe hier rum und dann ist mir eigentlich ganz egal, wie warm es ist. Ich bin ja eigentlich bekannt dafür, dass ich immer nicht unbedingt ein gutes Haar an den Männern lasse. Warum eigentlich, Sabine? Ja, weil es so ist mit ihnen. Was muss ich jetzt wieder lesen? Dieser Danny, gell, habe ich euch ja erzählt. Der kocht da auf wie ein Großer. Wer motzt rum? Wer motzt hier rum und sagt, Suppe als Hauptgang geht gar nicht, man schlachte mir eine Kuh. Oh, das darf man das sagen. Da schimpfen jetzt mich die Vegetarier vielleicht. Egal, ich bin auch bekennender Fleischfresser. So, dann, ja, also irgendeiner hat immer was zu mäkeln. Rettet wenigstens den Hund. Ja, danke, danke auch dafür. Uwe und Susanne sagen grüß Gott. Huhu, huhu, huhu. Und ich, da war noch was. Es war noch was. Ich weiß es nicht mehr. Diese Woche mache ich so, sagen wir mal, später am Abend mache ich so Restallverwertung, musikalische Restallverwertung. Schickt mir unser Heiko eine WhatsApp mit der Nachricht: Das komplette Bahnsystem liegt lahm. Denke ich so. Der Stadtmusikant, was hat er wieder angerichtet? Ihr wisst schon, unser Stadtmusikant, der Harald, der macht ja jetzt vertretungsweise, könnt ihr den ja hören, mit seinem Nachtexpress, Dienstag 22 Uhr immer. Denke ich so, er hat irgendwie eine Weiche übersehen, er hat sich verfahren, ist falsch abgebogen, keine Ahnung. Und dabei war es er wahrscheinlich gar nicht, sondern es war dieser Markus, der nur Flausen und Faxen im Kopf hat. Ich denke, dass der schuld dran ist. Der hat da irgendwie an der Technik rumgespielt und jetzt muss wieder einer ausbaden. Mein Gott, weißt du eigentlich, Markus, wie viele Leute nicht nach Hause gekommen sind? Weißt du das eigentlich? Ich wollte es nur mal gesagt haben.

Irgendwann wollte ich mal was von Bob Dylan spielen, gell? Da hatte, glaube ich, auch irgendwie was. Habe ich da mal gesucht, gewühlt. Und dann mit Ernst auch noch drüber gesprochen, weil der auf diese Musik da auch sehr, sehr abfahrt. Und dann habe ich mir gedacht, ach nee, spiele ich ihn doch nicht. Und jetzt habe ich irgendwie, mein Spotify hat mich morgens wieder irgendwie begleitet und hat mir ein Lied hingeknallt, wo ich mir denke, oh, das will ich, das habe ich, jetzt kenne ich. Und dann schaue ich so, von wem ich das alles habe. Von wem habe ich es denn? Na, vom Bob Dylan. Das Boogie Woogie Country Girl. Grüße nach Bremen. Das ist jetzt mal wieder so ein Cover. Da mache ich sicher einen Strich.

was ich alles zu lesen kriege hier, was ich für Bilder im Kopf hab und wie das hier immer rauscht und macht und tut, gell? Mhm. Deutschanteil in so einer Sendung bei Sabine ist ja meistens immer ein bisschen wenig. Manchmal schaffe ich es auch, dass ich richtig viel drin habe. Drum würde ich mir vorschlagen, wenn ihr was Deutsches hört, heute hier bei mir in der Sendung, genießt es. Egal ob alt oder neu. Was hat sie wieder vor? Nichts Besonderes.

Ich muss euch übrigens missbrauchen heute, weil eigentlich bin ich auf der, was haben wir denn, Sommerfeier, Sommerfest, wie sagt man denn? Ja, von Betrieb aus halt. Heute ist unser Sommerfest, ich bin natürlich nicht dabei, weil ich ja hier bin. Also missbrauche ich euch jetzt als meine Kollegen, mehr oder weniger, und wir machen gemeinsam so ein bisschen Party, nicht wahr nicht? Es ist ja immerhin heute der Sommerfestfreitag. Da war ich letztes Jahr auch schon nicht. Und zur Weihnachtsfeier war ich auch nicht. Baumeister, macht man das? Ja, freilich.

Franken. Gell, da habe ich wieder voll ins Schwarze getroffen mit dem Roy Black und dem Costa Cordalis. Da hat gleich die Maike geschrieben, weil sie so begeistert ist. Das ist so eine, die hat so einen bisschen, ich weiß auch nicht, immer wenn ich Schlager spiele, dann schreibt mir die Maike und freut sich so. Wie meine Schwester übrigens. Ich glaube, ihr habt den gleichen Musikgeschmack. Und der Stefan hat auch gleich geschrieben, ich glaube, Sabine hat einen Nitschlag. Wenn gleich noch Heino kommt, lass dich überraschen. Es ist wirklich die Hitze. Also ihr müsst euch das so vorstellen, ich sitze da die Woche über und grübel und studiere, was ich euch an Gutes mit der Musik tue. Also meistens. Und dann ist es so heiß, dass du eigentlich gar nicht denken kannst. Nebenbei musst du dann natürlich noch Fußball anschauen und nebenbei musst du Susi kühlen und all diese Sachen machen. Ja, dann kommt sowas raus. Ach, ist ja Party heute, Sommerfest. Zumindest bei mir in der Firma. Da muss man durch. Ich muss jetzt ein bisschen die Verdunkelung öffnen. Wenn ich nicht mehr wiederkomme, bin ich von der Sonne geblendet. Oh Gott, geächtet. Nein, geblendet.

Der Vorteil an so längeren Liedern ist, dass man einiges erreicht in der Zwischenzeit. Ich war im Ostflügel, im Westflügel, hab abgehängt, bin ebenfalls abgehängt vom Kühlschrank, zwischenzeitlich noch ein Vollbad genommen, oh, und da bin ich wieder. Ich darf begrüßen, wer ist denn jetzt auch noch mit dabei? Die Katrin und der Ernst. Ernst, jetzt hast du den Bob Dylan verpasst wahrscheinlich. Und hallo ihr zwei. Und nach St. Oswald und ich glaube da Richtung Landshut hinunter in Wörth an der Isar. Isar? Mhm. Da sitzen jetzt auch noch ein paar Leutchen mehr. Die Marion, der Matthias, die Tanja und vielleicht sogar, was nicht verkehrt wäre, die Kiddies auch. Na dann schauen wir mal, was da, wie das jetzt wird dann.

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I swear. Letzte Woche waren sie nicht dabei, meine Freunde in Niederbayern.

Waren für ihren ganz, ganz großen Tag, den sie am Samstag hatten. Sie haben Hochzeit gefeiert. Der Matthias hat seine Tanja verehelicht mit sämtlichen Sachen, die dazugehören. Ein wunderschönes Fest. Ich durfte Fotos sehen, ich durfte Videos sehen, ich habe Musik hören dürfen, die dort war. Vielen lieben Dank erstens dafür, dass ihr mir das übermittelt habt. Sehr, sehr lieb von euch. Und dann ist es ja so, wenn man so einen großen Tag hat, gell? Ja, da ist man schon aufgeregt. Und wie ist denn das? Was hattet ihr eigentlich für ein Traulied, als ihr da freie Trauung? Ich hatte bei meiner Cousine auch so eine freie Trauung, das war sehr schick. Ihr Süßen, ich konnte nicht dabei sein, ich war eingeladen, ich konnte nicht dabei sein, aber jetzt gehen wir nochmal. Machen wir noch mal einen kleinen Ausflug, oder? Machen wir noch mal so einen kleinen Hochzeitsausflug.

0: I do love you with all of my heart. Das glaube ich, kann man bei euch beiden sicherlich sagen. Ihr werdet, also ihr habt ja schon ganz viele Jahre miteinander verbracht und Wunderbares zusammengebracht in diesen Jahren. Wobei ich euch beiden noch ein klitzekleines Lied schuldig bin. Das hat sich nämlich der Matthias gewünscht gehabt und hatte ich aber nicht. Liebe Tanja, ich denke, ihr zwei beiden, ihr habt euch gesucht, gefunden, habt euch wunderbar ergänzt, zusammengewachsen. Ihr habt tolle Kinder in die Welt gesetzt, die ich auch schon betrachten durfte. Und ich finde, Silas hat sehr gute Lungen. Der Matthias wollte dir vor 14 Tagen noch was sagen und heute habe ich es dabei. Und ich glaube, das rundet das Ganze nochmal ein bisschen ab. Herzlichen Glückwunsch euch für euer weiteres gemeinsames Leben.
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Die große Liebe der beiden. Matthias und Tanja, euer Hochzeitslied. Hat er gerade geschrieben. Toll. Schön. Aber es war ja nicht alles, diese Hochzeit, die ihr da gefeiert habt, sondern ihr habt ja auch noch einen wunderbaren Begleit-Act gehabt. Die Taufe eurer Kinder habt ihr am gleichen Tag durchgeführt. Und aus diesem Grund habe ich jetzt mir heute auch mal erdreistet, für eure Kinder ein Lied rauszusuchen. Liebe Mira Sophie, liebe Leontina, liebe Chiara, lieber Silas und liebe Estelle. Ihr habt eine zauberhafte Familie und ich wünsche euch auf eurem Weg, der ihr noch gerade erst angefangen habt, weil ihr ja so wie die, wie sagt man denn da? Na, diese, egal, diese Pfeifen, Orgelpfeifen, wie die Orgelpfeifen dasteht. Ihr habt noch einen schönen, großen, weiten Weg vor euch und da wünsche ich euch alles, alles Gute für. Ich bin die Frau aus dem Radio und wenn es euch mal nicht gut geht, dann dürft ihr euch gerne melden. Ich sag's euch. Bis dahin habe ich die Sarah Connor für euch dabei. Ich wünsche euch.

Ach, ist das ein schöner Abend. Es ist ja immer noch richtig warm. Angestiegen ist mir gerade aufgefallen, weil ich gefragt wurde, innen auf 34 Grad. Das läuft.

Das Gabi ist jetzt dabei, die Michi wartet auf den Feierabend. Die Kinder haben mir eine süße, tolle Sprachnachricht geschickt und sich bedankt. Ihr Süßen da unten. 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

Habe ich doch vorhin erwähnt, dass ich nicht umsonst immer auf den Männern rumhacke. Dat Gabi hat die Salatsoße vergessen, sagt er. Hat er gleich wieder zum Bemäkeln, der Stefan. Ja und schon, dann musst du halt improvisieren. Das können Frauen übrigens ganz gut. Ja, der musste jetzt sein.

So, ihr Lieben, es ist Halbzeit bei Sabines Wochenende. Ich darf mich verabschieden. The same procedure as every week, Miss Sophie. Ein paar gehen, ein paar kommen. Es war mir eine Ehre, euch unterhalten zu dürfen bis hierher. Die anderen dürfen sich frisch machen. Wie schauen wir denn jetzt schon aus? Tupfer, Schwester, Tupfer. Macht euch frisch, die nächsten 2 Stunden warten auf euch. Und es ist nichts für schwache Nerven. Ich sag's euch, wie es ist.

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Die perfekte Nacht, wie für uns gemacht. Halleluja, schön, dass ihr da seid. Sabines Wochenende, Teil 2. Für alle die, die jetzt erst dazu gekommen sind. Für alle die, die zufällig dazu gekommen sind. Sie ist aus Bayern, sie die Dame hinter Mikrofon, wobei Dame, die Frau hinter Mikrofon, kommt aus Bayern, verplappert sich manchmal im Dialekt und ansonsten ist es der blanke Wahnsinn. Schön, dass ihr da seid. Wir starten etwas flotter rum. Die perfekte Nacht ist eine jede Nacht und selber schuld, wenn ihr sie verschlaft oder wie auch immer. Da kann es noch so heiß sein, ganz egal. Kann losgehen, oder? Also ich bin soweit.

hat mir der Jack diese Woche geschrieben, hat er mich gefragt, was ein Dachgeschoss im Sommer ist. Ein Backofen. Und ein Dachgeschoss im Sommer mit Ventilator. Backofen mit Umluft. Danke dafür. Ich genieße ja meinen Backofen mit Umluft hier oben. Da wirbelt's den Staub so ein bisschen hin und her, brauche ich nur noch die Hand aufhalten. Und wenn wir abtanzen, Susi und ich, also meistens ich nur, sie rollt mit den Augen. Ah ja, und wenn ich dann so wie Shakira mit den Hüften hippe, dann geht das richtig ab her.

0: Männer. Männer. Man kann sich ja mal verschreiben. Man macht ja das ja alles bei 34 Grad. Heute nur auf zwei Geräten. Das gebe ich zu. Aber trotz alledem unter erschwerten Bedingungen. Und dann wird einem sofort der Rechtschreibfehler unter die Nase gerieben. Markus, ich mag dich einfach. Und dabei bist du gar kein Franke. Kommen wir zu den Franken. Ihr wisst ja, ich sitze hier in diesem mittelfränkischen Mittelfranken, weil ich von der Mitte aus fungiere, um den Franken irgendwie Kultur und so Sachen beizubringen. Seit 3 Jahren. Stelle immer wieder fest, bin mir fast gar nicht sicher, ob ich nicht irgendwie meinen Einsatzort verlagern sollte. Effektiver. Aber gut, ich muss natürlich auch hin und wieder mal irgendwie ein Stück zurückrudern, wenn ich dann so auf Franken treffe. Ihr wisst, im Sommer ist in den Getränkemärkten immer der Aufruf da, bitte bringt euer Leergut zurück, denn wir brauchen Leergut, hortet es nicht in euren Kellern. So geschehen, Samstag macht man sowas natürlich, weil wir da alle Zeit haben. Also so geschehen, Samstag. Vor mir fährt einer in diesen Getränkemarkt rein mit 1200 Getränkekisten. Denke ich so, ja, ganz toll, Sabine. Ich hatte nur eine kleine Wasserkiste. Stand da so ordentlich hinter ihm und habe gewartet, bis der andere, also der Verkäufer, das Leergut getippelt hat, bla bla bla. Als ich dann dran war, sage ich, ist mir fast ein bisschen peinlich, aber ich habe nur diesen einen Kasten. Ja, dann schnell durch den Laden durch, weil ich weiß ja, was ich will, steht der mit den 1200 Getränkekisten wieder vor mir an der Kasse. Der war noch schneller als ich. Also der hatte ja auch mehr, ich hatte nur ein Kisterl wieder mitgenommen. Dann, ich geschleppt, steht er mit seinem Waggerl da, dann sage ich, stelle das Kisterl da drauf und sage, Sie sind jetzt eh da, Sie warten jetzt, bis ich bezahlt habe. Dann schaut er mich so an, Herr Franke, ein echter Franke. Und sagt, ja freilich, also auf Fränkisch, das kann ja ich gar nicht. Diesen Dialekt kann ja ich gar nicht. Auf jeden Fall auf Fränkisch sagt er dann irgendwie so, ja freilich. Und dann sage ich, wo parken Sie eigentlich? Unverschämte Göre, Frau Baumeister. Ja, hat er mir dann noch bis zum Auto gefahren? Das fand ich wirklich sehr nett. Also ein Franke, der, ich muss zugeben, allein durch diese Tat irgendwie sehr sympathisch rüberkam. Hat sie das jetzt wirklich gesagt? Ja. Ach, Baumeister. Ich weiß es auch nicht, wo das noch hinführt.
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Der Uwe hat vorhin mal geschrieben, ich wäre böse. Das stimmt überhaupt nicht. Wisst ihr, was böse ist? Ich hatte heute, also die ganze Woche ja Homeoffice, weil Susi nicht so gesund ist. Und dann habe ich gesagt, ich kann nicht ins Büro, bla bla. Auf jeden Fall sitze ich ja hier bei diesen gar göttlichen Temperaturen während meiner Arbeitszeit. Und heute hatte ich so ein, ja, Mr. Charming wäre übertrieben. Mister, wo ist deine Kniescheibe, würde das Ganze vielleicht ein bisschen eher treffen. Und zum Schluss unseres Gespräches, wisst ihr, was er mir gewünscht hat? Und das war böse. Also da kann ich gar nicht mithalten. Er hat mir gewünscht, ich wünsche Ihnen dann auch noch einen hochtemperierten Nachmittag. Denke ich so bei mir. Also ich sage es jetzt nicht, was ich mir gedacht habe. Das ist ja noch nicht 22 Uhr. Aber ich habe da so ein Notizbuch, da steht Markus drauf, da steht Harald drauf, also ich habe mehrere. Und das ist die schwarze Liste im Büro. Irgendwann ruft er wieder an.

So, dann habe ich jetzt etwas Besonderes. Die Michi hat sich was gewünscht, nicht für sich. Die Michi hat sich was gewünscht für ihren Papa. Egal was, hat sie gesagt oder hat sie geschrieben, von Bonnie Tyler. Weil er das so gern hört. Weil ich die Geschichte kenne, habe ich mir so gedacht, im ersten Moment, das hört sich positiv nach einer positiven Entwicklung an. Musste ich dann aber leider feststellen, dass das leider nicht eingetreten ist, weil sie geschrieben hat, egal was, denn da, wo er es hört, das ist von ganz, ganz oben. Gut, liebe Michi, dein Papa, der Dietmar, ist jetzt da ganz, ganz oben. Und ich kann dir sagen, wenn er meinen Papa trifft, dann können die beide uns mal zuhören. Dein Musikwunsch, Bonnie Tyler, irgendwas von Bonnie Tyler für deinen Papa, den Dietmar. Fühl dich mal ganz, ganz fest umarmt.

Der Musikwunsch von der Michi. Dann kam noch ein Musikwunsch rein vom Herbert. Und dann dachte ich so bei mir, den schiebst einfach hinten nach. Herbert, viel Spaß dir. Die Niki, ich denke an die.

Es ist das Sommer in der Stadt, aber sowas von auch. Viele Stationen haben ja jetzt diesen Wetterbericht, wo dann am Anfang immer gesagt wird, KI generiert oder mit KI, ach, irgend sowas. Wo ich mir dann denke, da kann man nicht mehr anrufen und diese KI beschimpfen und sagen, wirst du noch einmal das Wort 41 Grad sagen, bist du tot. Also einfach mal so, spontan, leidenschaftlich halt. Sowas sagt man einfach nicht. Es gibt gewisse Regeln im Radio, wo Sachen, die man nicht sagt. Alles, was über 32 Grad ist, sagt man einfach nicht mehr. Da findet man Umschreibung, finde ich persönlich jetzt. Ja, und dann so eine KI, die man nicht irgendwie belangen kann. Eine Unverschämtheit. Die Susi, ich leidet ja wirklich sehr und ich versuche ihr halt irgendwie ihr Leben so schön wie möglich zu machen. Habe ich ein kleines Gästehandtuch. Ein kleines Gästehandtuch, ihr wisst, diese kleinen halt, gell? Kleines Gästehandtuch, das mache ich regelmäßig nass, dann falte ich es einmal, dass es wirklich nicht zu groß ist und lege sie immer auf verschiedenen Stellen an ihrem Körper auf, dass sie ein bisschen runterkühlt. So, Susi kann Wasser nicht leiden. Susi kann das Handtuch nicht leiden. Susi findet das alles wirklich richtig furchtbar, peinlich. Diese Woche liegt sie von mir natürlich wieder mit diesem Handtuch bedeckt im Flur neben dem Ventilator, den sie auch übrigens ja anfangs nicht leiden mochte. Jetzt gehört er anscheinend ihr. Vor dem liegt sie mit Blick, also ja, Bad, Tür war auf und das Fenster war auf und bla bla. Liegt sie da so völlig erschöpft und schaut mir in der Küche zu, während sie im Flur liegt und plötzlich hebt sie den Kopf so. Dann denke ich, oh leck, was ist? Gehe ich raus zu ihr, schau und sehe einen starren Blick ins Bad. Da schaue ich auch so rein. Sitzt da nicht auf meinem geöffneten Dachfenster? Dachfenster, wenn man halb öffnet, ist ja waagrecht. Sitzt da nicht eine mordsgroße, ich würde sagen, es war eine Dohle, eine Stadtdohle mit weit geöffnetem Schnabel, die hat natürlich Durst gehabt. Susi lag da zum Spannen gereizt und hat sich gedacht, ich fang dich, komm einen Schritt näher und ich hab dich. Gut, ich weiß jetzt nicht, wie es das geschafft hätte, aber von da weg konnte sie dann nicht mehr an diesem Abend, konnte sie von diesem Liegeplatz nicht mehr weggehen, weil es könnte ja nochmal so ein Vogel kommen, gell? Ja, insgesamt ist es einfach, das wissen wir alle, zu heiß, wir sind alle überanstrengend. Die Hitze macht übrigens auch aggressiv. Mich ja nicht, aber ich habe diese Woche öfter mal eine Stellungnahme geschrieben. Aber nicht aggressiv natürlich, ich doch nicht. Nein!

Susi und ich haben ja dieses Maßband. Wir haben noch 66 Zentimeter abzuschneiden. Dann ist das Schlimmste überstanden. Mhm. Anlässlich dieser ganzen Temperaturgeschichten hat unsere Geschäftsführung heute mal wieder erinnert, praktische Tipps und Hinweise zum richtigen Umgang mit der Hitze am Arbeitsplatz und insgesamt natürlich zum Übertragen aufs Privatleben. Da kamen so Anregungen wie natürlich richtig lüften, morgens, wenn es kühl ist, natürlich richtig essen, nichts zu Schweres, also keine Weißwurst am Abend, ärgerlich. Richtig trinken, also ausreichend und alles möglich. Dann Ventilatoren und dergleichen sollte man auch richtig einstellen. Und dann ging es noch in einem kurzen Statement um die richtige Kleidung. Dann dachte ich so bei mir, da habe ich doch was. Aber da habe ich doch was. Richtige Kleidung. Gut, dass die auf dem Sommerfest sind.

So sagen es die Leute. Sau wohl fühle ich mich, wenn ich nackert bin. Und wenn sie dann schon so nackert seid. Ich bin über dieses Lied gestolpert, wirklich. Ich musste es haben. Und wenn sie dann schon so nackert seid, dann geht ihr doch mal bitte baden. Mit den Zipfelbuben.

0: zieht euch was an, es hören ja noch Kinder zu. So geht es doch nicht. Es ist 21 Uhr, der Check will gehen. Pfiatti. So, kurz und schmerzlos. Nein, ich wünsche dir einen schönen Abend. Wir hören uns am Montagabend wann? Um 6 Uhr. Sage ich ja nochmal, die Kult-80er. Was habe ich noch? Kein Abschiedslied, aber Brad Paisley. Der war nämlich in München. Und da müsst ihr mal die Kritiken lesen. Das war phänomenal wahrscheinlich. So wie sich das anliest. Und alles, was ich da gelesen, gesehen und gehört habe. Phänomenal. Brad Paisley in München. Und jetzt hier, wo? Micha, sag's uns endlich, wo denn?
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achy breaky heart abgelenkt gewesen, weil hier irgendwie 25 WhatsApp und ja, und dies und das. Gig, hallo Gig, der Gig hört zu. Der Gig da oben aus diesem, ich weiß gar nicht, wo wohnt der jetzt, der ist umgezogen, der Gig, hat er mal gar nicht gesagt. Hallo Carsten, schön, dass du da bist. Country, Country ist immer eine schöne Musik, die ich schon immer gern hörte, aber du in deiner Plattensammlung ja nicht hattest, wo ich die Kisten immer tragen dürfte. Billy Ray Cyrus darf natürlich dann danach singen, wenn die Tamra schon sein Achy Breaky Heart singt. Und das hat mich irgendwie total angemacht. Sabine. Aber es war so. Es hat mich total angemacht. Jetzt läuft er nicht. Falsch gedrückt. Mensch.

So, Billy Ray Cyrus. Und weil das ja gerade so schön ist, erstens verpasst ihr nichts, das habe ich euch immer versprochen von Anfang an. Ihr verpasst nichts bei dieser Weltmeisterschaft Frankreich-Norwegen 1-0. Also eigentlich heißt es ja Norwegen-Frankreich, also 0-1. Egal, Frankreich führt. Wollte ich so gesagt haben. Dann kommen wir zum nächsten Country-Hit, lieber Carsten. Einen habe ich nämlich noch und warum? Aus gutem Grund. Mr. Alan Jackson wird morgen Abend sein allerletztes Konzert geben. In Nashville, Tennessee. Seine Abschiedstour und endet morgen eben mit diesem allerletzten Konzert. Wird vereinzelt auch übertragen. Natürlich auf amerikanischen Sendern. Unter anderem mit dabei werden morgen Abend sein George Strait, Carrie Underwood, Luke Combs, Keith Urban. Oh. Ja, das wird sicherlich ein fantastischer Abend. Damit kann ich euch jetzt nicht dienen, natürlich nicht. Aber mit Alan himself natürlich schon. Alan Jackson singt Who I Am.

Und dann habe ich natürlich noch, ich muss ja die Franken auch irgendwie ein bisschen locken, gell? Das ist so, man muss sie ein bisschen locken, wenn man sie kulturell, kulinarisch und überhaupt irgendwie voranbringen will, muss man sie ein wenig locken. Ja, glaube ich. Also ist meine Taktik. Aber gut, bei meinem Schwager hat es bislang nicht funktioniert. Naja, schauen wir mal, wie es mit den Oberfranken ist. Fleetwood Mac hätte ich im Angebot. Ha! Na, mach lauter, Sabine.

Don't Stop Moving. Ausruhen könnt ihr euch später, jetzt heute Abend. Ihr hört immer noch Sabines Wochenende, da wird sich überhaupt nicht ausgeruht. Nur zwischendrin vielleicht einmal. Schön, dass ihr immer noch dabei seid. Was kann ich euch berichten? Frankreich 2-0 vorne. Mhm. 11 Jahre ist es her. Ich weiß nicht, ob ihr euch erinnern könnt, aber wie soll ich mich ausdrücken? Den Titel, den ich ausgesucht habe, der sagt definitiv: Do you remember the time, Mr. Michael Jackson?

Remember the Time mit Mr. Michael Jackson. Er war grandios. Egal, was man über ihn sagt, was man über ihn schreibt, was man ihm nicht nachgewiesen hat und doch seine Musik unsterblich. So, dann muss ich hier mal nachreichen. 2-1 steht es jetzt immer noch für Frankreich. Dann kommt hier rein, die Norweger müssen gewinnen. Der Micha schreibt, was soll denn das für ein Spiel werden? Keine Ahnung. Ich weiß nur eins. Ich bin kurz vor dem horrenden Gewinn von 2,40 Euro. Und ich habe auf Frankreich getippt. Bitte, Franzosen, lasst mich nicht im Stich. 2,40 Euro, wenn ich mit denen richtig was mache. Ja, habe ich ausgesorgt. Habe ich ausgesorgt auf Hochdeutsch. Sabine, du hast dein Steckerl, dass du Hochdeutsch im Rücken, dein Hochdeutsch-Steckerl hast du im Rücken heute ein bisschen schief. Ja, ist auch heiß. Das rutscht. Was habe ich hier? Ah, ein schönes Lied.

Marie, who waits for me? Ich hoffe, auf mich wartet auch irgendwo, irgendwann eine Marie. Nein, keine Marie. Was will ich euch schnell? 3-1. Mein Gott, das macht mich jetzt ein bisschen wirr, meine 2,40 Euro.

Hui, hui, hui, hui, hui, hui. Da hat sie gedrückt. Weil sie auch so verwirrt ist, weil dieser Micha hier schon wieder wirre Sachen wegen diesem Fußball schreibt. Was soll ich denn da jetzt alles antworten? Letzte 20 Minuten, gebt Gas.

Ob es für 2,40 Euro schon eine Klimaanlage für meine Wohnung gibt? Natürlich nicht. Natürlich nicht. Ich heute früh losgerast, weil ich mir dachte, wir schaffen das nicht mehr. Wenn es jetzt 40 Grad werden, wir schaffen es einfach nicht mehr. Ich muss mir was einfallen lassen für mich und meine Susi. Also eher für Susi wie für mich, weil was ich gelernt habe, wir Menschen sind zu Unglaublichem fähig, positiv wie negativ. Genau. Ich also heute früh losgerast, weil ich wusste, dass es die im Laden gibt. Also diese echten Klimageräte, gell? So mit Außenanschluss. Natürlich alles ausverkauft. Ich hätte nicht unwesentliche Teile meines nicht vorhandenen Barvermögens investiert, um dieses Ding zu kaufen. Für Susi. Und für mich. Ausverkauft. Es gibt's doch alles nicht, oder? Unglaublich. Und nein, Micha, es werden keine Punkte gut geschrieben.

Oh, ihr Süßen. Der Stefan behauptet tatsächlich, dass ich diese Klimaanlage selber installieren kann. Ich könnte euch Geschichten von meinem Umzug damals, als ich hier eingezogen bin, erzählen. Erzähle ich euch lieber nicht. Behaltet mich so in Erinnerung.

Und dann bin ich hier noch über einen gestolpert. Den kennen wir alle. Den kennen wir alle. Den können wir mitsingen. Den können wir mitgrölen. Aber hier von der Jay Giles Band, den kennen wir nicht alle. Aber ich

Ein grandioses Live-Ding gibt's davon auch, das habe ich euch erspart. Herzhaft lachen musste ich jetzt gerade noch, weil der Micha schreibt, die Rente ist sicher. Nicht über diesen Spruch, sondern Blüm, die Rente ist sicher. So, ich könnte euch noch erzählen, was meine Oma über den Herrn Blüm damals schon gesagt hat. Tue ich aber nicht.

0: mein Gott, jetzt bin ich aber, weil ich hier nebenbei lese, weil ich, Dr. Denny macht vielleicht noch Sinn. Und tatsächlich, ha? Ich bin ja jetzt durch mit der Nummer hier. 4 Stunden Sabines Wochenende wie immer. Irgendwie heute unter sehr erschwerten Bedingungen. Die Bayern haben sie ja immer besonders schwer. Heute war es inside letztendlich 34 Grad schwer. Der Marcel, der Danny, der Markus, die Michi. Die komplette Familie Graf, die, der Micha, der Frechdachs, der Gig, der Carsten, die Maike, Uwe und Susanne, Jack, Sascha, Heiko, Katrin und Ernst, der Thomas in Oberfranken, der Dieter, weiß ich nicht, ob der noch dabei ist, Jürgen und Jessie, Kai, danke. Danke, dass ihr mich da immer irgendwie auf dem Laufenden haltet, im Hintergrund. Was machen wir morgen? Ich sag's euch. Morgen früh versuchen wir noch einmal, wir Groupies, das Ding mit dem Puscheln. 2 Stunden haben wir Zeit, während unser Harald Guttner die Moin Moin Show, Moin Moin Show bestreitet ab 10 Uhr. Sonntag früh, wer kann, der kann einen kleinen amerikanischen Sprachkurs machen. Ansonsten, was haben wir denn Sonntag? Sonntag, ja. Sonntag sind die Sendepläne voll, unter anderem natürlich Nachmittag wieder mit unserem Harald. Oh, wow, wow, wow. Dann kommt der Montag groß ins Spiel, nämlich mit dem Jack, der uns seine persönlichen Kult-80er zubereitet um 6. Um 10 dann, also später am Abend, der Sascha mit dem Chartbreaker am Dienstag, Music Just for Fun um 8 und der Nachtexpress ab Bremen ab 22. Nice Weekend! Jetzt ist mir die Musik ausgegangen. Verdammt, schlechtes Timing, Frau Baumeister. Ich hoffe, nächste Woche wird es kühler, denn wenn nicht, ja, dann bleibt es so heiß. Gut. Habe ich schon schönes Wochenende gesagt, ohne Musik? Ja, mach, drück, geh weg, Frau. Ich bin jetzt raus.
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0: Was ich noch sagen wollte, solltet ihr vorm Bett gehen noch tanzen. Save the last dance for me.

Freitagnacht und du bist hier bei mir. Ich bin die Nachtfalkin und heiße dich ganz recht herzlich willkommen. Und ein recht herzliches Willkommen geht auch an alle Zuhörerinnen und Zuhörer über die Sender von Illertal FM. Ja, heute bei dieser unglaublichen Hitze wollen wir es uns gemütlich machen und dem Unerklärlichen lauschen. Ich habe mich gestärkt hier schon mal mit einer großen Tasse Kaffee, bewaffnet, also ich bin Hardcore, heißer Kaffee und ein bisschen Wasser. Ganz genau, so, dann würde ich sagen, tritt ein und ich serviere dir mit Vergnügen dein Häppchen Spuk. Und von Triss Mannheim darf ich dir heute Teil 13 unserer kultgewordenen Phänomena präsentieren. Also lass uns beginnen und zwar mit einer Frage. Was müsste passieren, damit du an das glaubst, das du bisher für unmöglich gehalten hast? Was müsste passieren? Eine Gestalt vor deinen Augen? Vielleicht ein Objekt am Himmel? Ein Anruf aus einer anderen Welt? Was auch immer das für dich ist, für die Menschen in den heutigen Berichten begann alles mit genau dieser Frage. Und das erste Erlebnis, von dem ich dir berichte, basiert auf Berichten von Kadetten der Militärakademie West Point im Bundesstaat New York. Und diese Ereignisse haben sich zugetragen im Oktober 1972. Und für diese Sendung habe ich das Erlebnis nacherzählt und ein bisschen von der Länge her angepasst. Okay. West Point gilt als eine der angesehensten Militärakademien der Vereinigten Staaten. Das ist ein Ort der Disziplin, der Tradition und der Ordnung. Und genau dort begann im Herbst 1972 eine Geschichte, die bis heute für Gesprächsstoff sorgt. Alles begann im Zimmer 4714 der Nordkaserne. In der Nacht im Oktober wurde ein junger Kadett plötzlich aus dem Schlaf gerissen. Und vor ihm, im schwachen Licht des Zimmers, stand eine Gestalt. Später beschrieb er sie als einen Soldaten in einer Uniform aus dem frühen 19. Jahrhundert. Auf dem Kopf trug die Erscheinung so einen historischen Tschako. Und in der Hand hielt sie ein Gewehr. Und das Beunruhigendste für den Kadetten waren aber die Augen. Denn die Augen sollen weiß geleuchtet haben. Und für einen kurzen Moment starrten sich der Kadett und die Erscheinung an und dann verschwand sie wieder. Einfach so. Gerade so, als hätte sie sich in Luft aufgelöst. Und natürlich sprach sich der Vorfall rum. Zunächst glaubten die anderen an den Scherz oder, wie man es ja so kennt, an die übermüdete Fantasie. Aber dabei blieb es ja nicht. In den folgenden Tagen berichteten weitere Kadetten von Begegnungen mit ein und derselben Gestalt. Und wieder wurde diese Gestalt mit alter Uniform beschrieben. Andere erzählten auch von einer Eiseskälte, die plötzlich den ganzen Raum erfüllte. Und besonders bekannt wurde ein Erlebnis eines weiteren Kadetten. Mitten in der Nacht erwachte er aus dem Schlaf und hatte das Gefühl, als würde etwas Schweres auf seiner Brust lasten. Als er die Augen öffnete, soll diese Erscheinung direkt über ihm gestanden haben. Und er versuchte, sich aufzurichten, aber er konnte sich nicht bewegen. Erst als die Gestalt einige Sekunden später verschwand, löste sich seine Starre. Und auch diese Geschichte verbreitete sich rasch über das gesamte Gelände. Und wie man sich's natürlich vorstellen kann, immer mehr Kadetten wollten einen Blick auf diesen geheimnisvollen Besucher werfen. Und manche verbrachten ganze Nächte am Stück im Zimmer 4714. Andere warteten mit Kameras. Wieder andere wollten einfach nur mal gucken, ob an diesen Gerüchten ein Fünkchen Wahrheit dran ist.
Und schon bald erhielt diese Erscheinung einen Spitznamen. Man nannte sie The Pusher. Warum, weiß ich nicht. Konnte ich nicht recherchieren. Bis heute wird darüber diskutiert, also ich konnte es nicht recherchieren, für mich war es einfach nur die Erklärung, weil er eben quasi jemand, den Menschen oder diesem einen Kadetten ganz besonders, die Luft abgedrückt hat, also auf den Brustkorb gedrückt hat. Okay, ob das tatsächlich so ist, wie gesagt, konnte ich nicht recherchieren. Aber bis heute wird natürlich darüber diskutiert, was die Kadetten damals tatsächlich erlebt haben. Aber das steht fest, im Herbst 72 sorgte dieses einzelne Zimmer in West Point dafür, dass selbst ein Ort, der für Disziplin und Rationalität bekannt ist, plötzlich über Dinge gesprochen wurde, die sich nicht so leicht einordnen lassen. Und ich glaube, dass das auch der Grund ist, warum die Geschichte aus dem Zimmer 4714 bis heute nicht vergessen wurde.

Soderle, also nicht nur der heiße Kaffee erhitzt mich, sondern auch die Raumtemperatur, die mittlerweile immer noch bei 32 Grad liegt. Aber gut, ich habe jetzt auch alle Kühlgerätschaften ausgeschalten, dass ihr hier nicht gestört werdet durch das Rauschen und Summen und Piepen. Ende der 1970er Jahre sammelten die Parapsychologen Scott Rogo und Raymond Bayless zahlreiche Berichte von Menschen, die behaupteten, Telefonanrufe von Verstorbenen erhalten zu haben. Und die beiden veröffentlichen ihre Forschung im Buch Phone Calls from the Dead. Und eine dieser Geschichten stammt aus Arizona. Dort lebten Bonnie und ihr Ehemann CG. Zu ihren engen Freunden gehörte eine ältere Dame namens Annette. Und eines Tages klingelte das Telefon der beiden. Als Bonnie abhob, hörte sie die vertraute Stimme ihrer Freundin. Die beiden unterhielten sich eine Weile und Annette erzählte, sie befände sich inzwischen im Pflegeheim. Während des Gesprächs versprach Bonnie, sie bald zu besuchen. Außerdem wolle sie ihr zum Geburtstag eine Flasche ihres Lieblingsbrandys mitbringen. Und daraufhin antwortete Annette mit einem Satz, den Bonnie nie wieder vergessen sollte. Nämlich sie sagte, den werde ich nicht mehr brauchen. Zuerst dachte sich Bonnie nichts dabei, also es hätte ja ein Scherz sein können, ne? Macht man ja manchmal. Und das Gespräch endete ganz normal. Erst einige Tage später wollte Bonnie ihre Freundin im Pflegeheim anrufen und über den angekündigten Besuch sprechen. Doch dort erhielt sie eine Nachricht, die sie zutiefst erschüttert hat. Denn Annette war bereits verstorben. Nach den Angaben des Pflegeheims sogar noch vor dem Zeitpunkt, an dem Bonnie und ihr Mann überzeugt waren, mit ihr telefoniert zu haben.

Aber das Ehepaar blieb bei seiner Aussage. Beide waren sich sicher, die Stimme ihrer Freundin Enid gehört zu haben und mit ihr gesprochen zu haben. Und das ist einer der bekanntesten Berichte aus den Forschungen von Scott Rogo und Raymond Bayless. Und er wirft halt die Frage auf, erneut die Menschen seit Generationen beschäftigt, ja. Kann eine Verbindung länger bestehen über das Menschenleben hinaus? Ich persönlich bin absolut davon überzeugt und ich habe zum Ende hin für euch auch noch etwas Selbsterlebtes von mir. Ja, die weitere folgende wahre Geschichte basiert auf einem Bericht, der von einem Nutzer im Forum Glitch in the Matrix veröffentlicht wurde. Und für diese Sendung habe ich den Bericht sprachlich nacherzählt und gekürzt. Der war in Natura viel, viel länger. Das Wichtigste habe ich zusammengefasst. Es war ein gewöhnlicher Freitagnachmittag und der entsprechende Mann befand sich zu Hause, als er bemerkte, dass seine Frau mit dem Auto in die Einfahrt fuhr. Er sah sie aussteigen. Er sah, wie sie eine Tasche mit Einkäufen aus dem Wagen nahm. Und er sah, wie seine Frau auf das Haus zukam. Und alles wirkte völlig normal. Wenige Minuten später hörte er erneut ein Auto vor dem Haus. Also ging er zum Fenster, blickte raus und da stockte ihm der Atem. Es war wieder das Auto seiner Frau. Und erneut stieg sie aus, mit derselben Kleidung, mit denselben Einkäufen, so als würde sich derselbe Moment ein zweites Mal abspielen. Und der Mann war vollkommen verwirrt. Er ging seiner Frau entgegen und fragte, ob sie nicht gerade eben schon nach Hause gekommen sei. Und seine Frau verstand die Frage nicht so ganz. Denn nach ihrer Erinnerung war diese Ankunft die erste Ankunft zu Hause an diesem Nachmittag gewesen. Und zunächst mal versuchte sich das Paar einzureden, dass es sich um ein Missverständnis handeln müsse. Ja gut, wenn man sowas erlebt, ne, was macht man dann damit, wenn man keine Erklärung findet erstmal? Ganz merkwürdig. Aber die Sache ließ dem Mann keine Ruhe. Einige Tage später sprach er mit einem Nachbarn, der eine Überwachungskamera besaß, die auch so einen Teil der Straße und des Hauses des Mannes mit dem Erlebnis erfasste. Gemeinsam sahen sie sich nun die Aufzeichnungen an. Und was sie dort fanden, machte die Geschichte noch merkwürdiger. Genau zu der Uhrzeit, in der der Mann seine Frau zum ersten Mal hatte ankommen sehen, fehlten auf der Aufnahme mehrere Minuten. Die Aufnahme war nicht verwackelt, nicht beschädigt, sondern es fehlten einige Minuten der Zeit. Und als die Aufzeichnung quasi wieder einsetzte nach diesem Fehlen dieser paar Minuten, war die Ankunft seiner Frau zu sehen. Also jene Ankunft, an die sie sich selbst erinnerte. Und bis heute ist der Verfasser überzeugt, dass an dem Nachmittag was geschehen ist, dass er sich nicht erklären konnte und auch niemand sonst. Und hier stellt sich uns die Frage, ob sich in einem Moment zwei Wirklichkeiten berühren können. Also ich bin mir dessen ganz, ganz sicher. Die Frage ist ja nur, wo ist denn dann die andere Wirklichkeit, ja, wenn es es gibt? Ja, also auf der einen Seite glaube ich da schon dran, absolut. Das ist sowas, wovon ich auch überzeugt bin. Und übrigens viele, nicht nur Para-Wissenschaftler und Forscher, sind sich dessen auch, sagen wir mal, ziemlich sicher, dass sowas existieren könnte. Ja, also es ist nicht ausgeschlossen. Genau. Die Frage ist ja nur, was muss passieren, dass diese zweite Wirklichkeit für uns sichtbar wird? Also ganz, ganz spannendes Thema. Bis gleich.

So, auch dieses Mal sind wir wieder da. Genau. Ja, ich muss manchmal immer ein bisschen hier abrupt unterbrechen und den nächsten Song einspielen, damit ich euch hier nicht ganz so arg und derb zuhuste und zuräusper. Ja gut, ist aber auch kein Wunder. Naja, okay. Der nächste Fall, den ich für euch, für dich ausgesucht habe, wurde durch die Recherchen von David Paulides bekannt. Den Freunden des übernatürlichen Paranormalen ist natürlich David Paulides ein Begriff. David Paulides ist ein ehemaliger Polizeibeamter und mittlerweile schon lange Autor und beschäftigt sich bereits seit vielen Jahren mit ungewöhnlichen Vermisstenfällen. Und zwar solchen Vermisstenfällen, die sich häufig in abgelegenen Wald- und Nationalparkgebieten ereignet haben. Und seine Fallsammlung wurde unter dem Namen Missing 411 bekannt. Und die Ereignisse unseres nächsten Falls begannen am 2. Oktober 1999 auf einem Wanderweg in Colorado.

Schrei voller Begeisterung vorausgelaufen. Niemand der Begleiter ahnte, dass sich daraus einer der rätselhaftesten vermissten Fälle Colorados entwickeln würde. Irgendwann bemerkten die Erwachsenen nämlich was ganz Beunruhigendes. Jared war nicht mehr zu sehen. Erstmal machte man sich nicht zu große Sorgen. Man ging halt davon aus, dass er diesen Schmetterlingen hinterherlief und nur wenige Meter voraus war. Aber aus Minuten wurden weitere Minuten. Und aus leichter Besorgnis wurde Angst. Die Erwachsenen begannen, nach dem Jungen zu rufen. Keine Antwort. Sie suchten den kompletten Weg ab. Keine Spur. Und kurz darauf wurden die Suchmannschaften alarmiert. Immer mehr Helfer trafen ein, doch von dem kleinen Jared fehlte jede Spur. So als wäre der kleine Junge von den Wäldern einfach so verschluckt worden. In den folgenden Tagen wurde das Gebiet nochmals und mehrmals intensiv abgesucht. Aber die ganzen Suchen blieben erfolglos. Erst Jahre später sollten in einem abgelegenen Gelände Teile von Jareds Kleidung und einige seiner Überreste entdeckt werden. Bis heute bleibt die Frage offen, was an jenem Herbsttag im Jahr 1999 mit dem dreijährigen Jared Atterdero geschah. Und nicht nur die Tatsache, dass es sich hier um ein Kleinkind handelt, macht den Fall so unvergesslich. Ja. Für Jareds Vater, Alan Atterdero, endete die Suche nach Antworten nie. Über viele Jahre sprach Alan, also der Vater von Jared, öffentlich über das Verschwinden seines Sohnes. Er gab Interviews, er schrieb Bücher über diese Ereignisse jenen Oktobertages. Und immer wieder kehrte er zu derselben Frage zurück. Was geschah mit meinem Sohn Jared? Und auch nachdem Teile der Überreste seines Sohnes gefunden worden waren, hatte Alan das Gefühl, wie ich finde zu Recht auch, dass viele Fragen unbeantwortet geblieben waren. Ist ja auch klar, ja? Und er hielt die Erinnerung an Jared lebendig und setzte sich dafür ein, dass sein Schicksal nicht vergessen wurde. Als Alan Atterdero viele Jahre, vermutlich im Jahr 2025, später selbst verstarb, nahm er die Antwort auf diese Frage nicht mit ins Grab, denn er hatte sie nie erhalten. Das Rätsel um Jared Atterdero ist bis heute ungelöst. Und dieser Ablauf dieses, ja, besonders dramatischen Falls ist ist so ähnlich wie viele Missing 411 Fälle. Ja, du kennst es vielleicht, und gleich sprechen wir über noch einen Missing 411 Fall.

So, und jetzt habe ich einen weiteren sehr, sehr bekannten Missing 411-Fall aus den Recherchen von David Paulides. Paulides beschäftigte sich intensiv mit dem Verschwinden des ehemaligen Soldaten Tom Messick. Und er bezeichnete diesen Fall wiederholt als einen der rätselhaftesten Fälle seiner Sammlung. Besonders auffällig waren für ihn auch hier die fehlenden Spuren, die ungewöhnlichen Umstände des Verschwindens und die Tatsache, dass Tom Messick nicht alleine unterwegs gewesen war, ebenso wie Jared Attardero. Ja, Attardero. Genau. Und die Ereignisse rund um Tom Messick begannen am 15. November 2015 im Gebiet des Lake George im Bundesstaat New York. Tom Messick war zu dem Zeitpunkt 82 Jahre alt, also er war ehemaliger Soldat, ja, und er galt als erfahrener Jäger. Er kannte die Wälder der Region seit vielen Jahren. Und an diesem Morgen war er gemeinsam mit mehreren Freunden zur Jagd aufgebrochen. Die Männer verteilten sich entlang eines Waldstücks und jeder von ihnen nahm eine feste Position ein, um darauf zu warten, dass Wild durch das Gebiet kam. Die Männer befanden sich nicht weit voneinander entfernt und der eine wusste, wo der andere saß. Und Tom saß auf einem kleinen Klappstuhl, er war bewaffnet und er trug wie die anderen auch ein Funkgerät bei sich. Aufgrund seines Alters bewegte er sich halt nicht mehr so ganz so schnell, ja. Und auf jeden Fall verging dann einige Zeit, als die Gruppe der Freunde, der Jäger, sich später wieder treffen wollte, fehlte Tom. Und zunächst gingen die Männer davon aus, dass er sich vielleicht ein Stück entfernt hatte, warum auch immer. Sie riefen nach ihm, erhielten keine Antwort, sie suchten die Umgebung ab, keine Spur und die Sorge wuchs. Kurz darauf wurden Polizei, Suchmannschaften und Rettungskräfte alarmiert, also das typische Programm, ja, wenn da jemand in diesen Gegenden, in den Gefilden verschwindet. Und was dann folgte, war eine mit der größten Suchaktionen dieser Region. Spürhunde kamen hier zum Einsatz. Hubschrauber kreisten über dem Gebiet. Viele, viele Freiwillige durchkämmten den Wald. Tag für Tag. Doch Tom Messick blieb verschwunden. Es gab keine Fußspuren, keine Kleidungsstücke, keine Ausrüstung. Man fand keinerlei Hinweise auf einen Sturz und keinerlei Hinweise auf eine Art von medizinischem Notfall. Auch Hinweise auf einen Tierangriff konnten nicht bestätigt werden oder gefunden werden. Also es war nichts mehr da. Und David Paulides beschreibt es so, es wirkte, als hätte sich der Wald über ihm geschlossen. David Paulides hob später besonders hervor, dass Tom Messick aufgrund seines Alters, wir erinnern uns, 82 war er da, und seiner körperlichen Verfassung natürlich hätte keine großen Entfernungen mehr zurücklegen können. Ja, dennoch blieb jede Suche erfolglos. Und ein weiterer Punkt beschäftigte Paulides besonders, denn mehrere Zeugen berichteten später von einem seltsamen Geräusch im Wald. Einige beschrieben dieses Geräusch als ja, so eine Art von einzelnen lauten Knall. Manche sagten auch, das wäre ein Geräusch, das sie nicht zuordnen konnten. Ein Zusammenhang zum Verschwinden von Tom Messick konnte man jetzt natürlich nicht herstellen, aber Paulides fand es merkwürdig genug, um es zu erwähnen. Schließlich wurde die Suche nach Tom Messick eingestellt. Bis heute wurde keine Spur gefunden, die Tom Messicks Verschwinden erklären könnte. Es gab weder irgendwelche Abschiedsbriefe, keinerlei Hinweise auf ein Verbrechen. Es gab keinen Fundort, nichts.
Es gab einfach nur diesen leeren Platz im Wald, an dem Tom Messick saß. Und wenig später war er eben dort nicht mehr. Und für David Politis gehört Tom Messick deshalb zu den Fällen, die sich jeder einfachen Einordnung entziehen. Zurück blieb der Wald. Eine Suchaktion, eine riesige Suchaktion, muss man sich mal vorstellen, mit Hubschraubern und Spürhunden, ja. Ohne Ergebnis. Und das Bild von einem Mann, wie David Politis so schön beschreibt, der an einem Herbstmorgen zwischen seinen Freunden saß, verschwand und nie wieder auftauchte. Und das ist wirklich krass. Ja, also es ist wirklich heftig. Bei vielen Missing 411-Fällen, die David Politis gesammelt, recherchiert hat und beschreibt in seinen Büchern, ist es ja so, dass bestimmte Gebiete durchsucht werden. Die Suchmannschaften finden nichts, als dann die Suche ein paar Tage später, manchmal auch ein paar Wochen oder Monate später, nochmal durchgeführt wird, finden die Suchmannschaften ganz oft zusammengelegte Kleidung, welche die Verschwundenen zum Zeitpunkt ihres Verschwindens getragen haben. Manchmal sind auch irgendwelche Ausrüstungsgegenstände dabei, also wie Rucksäcke oder sowas. Ja, weil wir sprechen ja von Missing 411, von vermissten Fällen in Nationalparks, also in riesigen Waldgebieten. Ja, und dennoch, wenn man jetzt den Fall von Tom Messick anschaut, dann wird einem das schon klar. Also aufgrund seines Alters konnte der jetzt nicht mehr da kilometerweit durch den Wald sprinten. Ja, und das Gebiet ist auch nicht für Fahrzeuge zugänglich. Ja, dass man sagt, okay, er wäre jetzt in irgendein Auto gestiegen oder in einen Truck oder was weiß ich. Ja, und wäre irgendwohin verbracht worden, verschleppt worden oder freiwillig irgendwohin gegangen. Ja, also das sind all diese Dinge, die natürlich recherchiert werden von Politis und der muss es drauf haben, ja, der ist, schrägstrich war, Polizeibeamter, ja, und es sind immer die gleichen, meine Güte, es sind immer die gleichen Marker, die dann dazu führen, dass David Politis sagt, das ist ein Missing 411-Fall. Ja. Und die wahre Geschichte, die ich dir nun erzähle, die wird seit vielen Jahren in Frankreich immer weiter erzählt. Bis heute existieren da ja verschiedene Versionen, aber der Kern ist immer der gleiche. Und nur deswegen berichte ich die heute, weil der Kern immer der gleiche ist. Wenn es jetzt von einem Erlebnis 15 Varianten gibt und der Kern verändert sich immer, dann erzähle ich das hier gar nicht. Dann passt es nicht für die Sendung. Ja, wir wollen schon diesen roten Faden haben. Genau. Eine Familie war spät abends auf einer Landstraße in der Nähe von Versailles unterwegs. Die Nacht war dunkel und die Straße nahezu verlassen. Die Familie fuhr dann so und am Rand der Fahrbahn bemerkten sie plötzlich einen Mann stehen, der scheinbar auf eine Mitfahrgelegenheit wartete. Und da der Fremde einen freundlichen Eindruck machte, hielt die Familie an. Der fremde Mann stieg ein und setzte sich auf den Rücksitz. Und zunächst verlief die Fahrt schweigend. Plötzlich begann der fremde Mann zu sprechen. Ganz ruhig und sachlich. Fast so, als wollte er nebenbei einen kleinen Hinweis geben. Er warnte nämlich die Familie vor einer scharfen Kurve, die wenige Kilometer weiter auf sie wartete. Besonders in dieser Nacht, sagte der Fremde, sollten sie dort äußerst vorsichtig fahren. Die Familie bedankte sich und erreichte später, also kurz später drauf, die beschriebene Stelle, also die gefährliche Kurve. Die Straße wirkte da feucht und war wirklich schlecht einsehbar. Also reduzierten sie die Geschwindigkeit und zwar gerade rechtzeitig. Denn unmittelbar hinter dieser scharfen Kurve befand sich ein Hindernis auf der Fahrbahn. Das heißt, wären die jetzt mit ihrem Fahrzeug mit normaler Geschwindigkeit weitergefahren,
dann hätte das schwerwiegende Folgen haben können. Und als die Aufregung vorüber war, wollte sich die Familie natürlich bei ihrem Mitfahrer bedanken. Sie hielten an, drehten sich rum und schwupps, der Rücksitz war leer. Der Mann war verschwunden. Also er hätte aus dem fahrenden Auto springen müssen. Oder manche sagen auch, vielleicht ist er in dem Aufregungsmoment aus der Tür gehuscht. Die Familie bleibt dabei, schwört Stein und Bein, dass der Mann den Wagen nicht verlassen hatte. Das hätten sie mitbekommen. Die Familie war natürlich entsprechend verwirrt und ist dann nach Hause gefahren. Später haben sie Freunden von diesem seltsamen Ereignis erzählt. Und dann haben sie was erfahren, was der Geschichte ihren unheimlichen Ruf verlieh oder verstärkte, wie man es sehen möchte. Denn genau an jener Kurve hatte sich Jahre zuvor ein schwerer Verkehrsunfall ereignet. Und unter den Todesopfern soll sich ein Mann befunden haben, dessen Beschreibung auffallend gut zu dem geheimnisvollen Mitfahrer passte. Und natürlich kann man jetzt letztendlich nicht mehr sagen, ja, ob das was Paranormales war oder nicht. Fakt ist, die Geschichte trägt sich durch die Menschen, durch die Jahre. Ja. Es ist einfach eine Erinnerung an eine Nacht, in der ein Fremder erschien, eine Warnung aussprach und verschwand. Und ich finde, wenn man das ein bisschen bezweifeln möchte, dass das was Paranormales oder Mystisches war, dann finde ich, darf man sich fragen, okay, warum taucht der Mann auf, spricht diese Warnung aus und sollte dann in einem ungesehenen Moment aus dem Auto springen und in der Dunkelheit verschwinden. Ja, also ich bin da ein Freund davon, sich die Sinnfrage zu stellen, macht es Sinn? Nein, es macht keinen Sinn, außer das wäre eher irgend so ein verrückter Psychopath gewesen, ja, der sich daran erfreut hätte. Aber ein verrückter Psychopath hätte die Familie ja nicht gewarnt. Ja? Okay, das ist so ein bisschen meine Herangehensweise, wenn ich solche Berichte recherchiere und für spannend finde, dann frage ich mich auch, okay, wie sieht es hier mit der Sinnfrage aus? Könnte es möglich sein? Ja, es könnte möglich sein. Und wenn Menschen solche Dinge erleben, und ich meine, ich finde, das ist keine Kleinigkeit, da ja eben auch ein wahrscheinlich schwerer Verkehrsunfall mit was weiß ich für einem Ausgang verhindert wurde, ist das schon eine große Sache, finde ich. Ja? Und da fällt mir nämlich auch gerade jetzt noch, siehst du mal, fällt mir da ein Erlebnis ein, das mein Papa hatte. Und zwar vor, meine Eltern sind ja jetzt schon 4 Jahre verstorben. Und als mein Papa ein junger Mann war, da hat er Fernverkehr gefahren, also so LKW gefahren. Ja, mit Leidenschaft hat er das damals gemacht. Und er ist gefahren und gefahren und irgendwann, so hat er das uns dann erzählt, hat er in sich eine Stimme gehört, die ganz eindringlich und ganz laut Bremse gerufen hat. Und dann nochmal. Und ich glaube, es war sogar noch ein drittes Mal. Und erst beim dritten Mal, also ich bin mir jetzt nicht mehr sicher, aber beim zweiten oder beim dritten Mal, ist mein Papa in die Eisen gestiegen. Und als er mit dem schweren Brummi ans Stehen kam, ist hinter einer Ecke oder Mauer oder weiß ich nicht, war es ein Auto, ist ein Ball über die Straße gerollt und ein Kindchen hinterher. Und wie das hätte ausgehen können, wenn er nicht auf diese Stimme, woher auch immer sie kam, gehört hätte. Ja, braucht man nicht drüber sprechen. Ja, und das sind solche Erlebnisse, wo ich sage, wie können Menschen sich anmaßen zu behaupten, irgendwas stimme oder stimme nicht. Wenn die Wissenschaft ja schon davon ausgeht, ja, dass es eine Seele gibt, das war ja früher undenkbar,
Ja, da musste man ja aufpassen, dass nicht die Onkels mit den weißen Turnschuhen kommen, wenn man sagt, es gibt eine Seele. Ja, also ich überspitze es jetzt. Na? Aber sogar die Wissenschaft ist so der Meinung, ja, es gibt einen Herzchirurgen, einen Gehirnchirurgen, ja, der hat nach seinen Erlebnissen gesagt, ja, es muss sowas wie ein Jenseits geben. Und wir haben das vorhin auch gehört mit dem Glitch in the Matrix. Ja, also auch Wissenschaftler, und ich meine hier nicht nur Parawissenschaftler, gehen davon aus, dass diese Dinge im Bereich der Möglichkeiten sind. Ja, und deswegen finde ich das immer so merkwürdig, wenn manche Menschen so skeptisch sind, ah ja, okay, der ihr Papa, was der da wohl gehört hat oder so. Fakt ist, es hat ein kleinen Kindchen das Leben gerettet. Punkt. Und damit ist für mich die Sinnfrage beantwortet. Ja, und da würde ich auch nie darüber diskutieren, ja, kann das sein oder was war das oder hin oder her. Wenn sich diese Stimme hätte vorstellen wollen, bin ich der Meinung, dann hätte sie es getan. Und wenn sie es getan hätte, hätte mein Papa das erzählt. Punkt. Okay, so, jetzt. Nach diesen ganzen wahren Geschichten und Erlebnissen, da bleibt oft mal mehr zurück als nur dieses Rätsel oder ja, diese Fragezeichen. Ja. Nach solchen Geschichten bleibt so eine Erkenntnis, dass, ja, wie soll ich sagen, ja, dass unsere Welt vielleicht nicht so vollständig verstanden ist, ja, wie wir manchmal glauben. Na, und ich bringe ja da immer gern auch dieses Beispiel. Vor vielen Jahren schon hatte man in bestimmten Fachmagazinen lesen können, die Tierwelt ist nunmehr erforscht. Es gibt keine unerforschten Tiere mehr, habe ich in einem Fachmagazin selber gelesen. Und das ist bestimmt schon 10 Jahre her. Ja, und in diesen 10 Jahren sind jedes Jahr neue Tiere entdeckt worden. Ja, also von daher, und nur weil sich ein Loch Ness nicht sehen lässt, ja, dieses Wesen, ja, was auch immer es ist, na, heißt das ja nicht, dass es das nicht gibt. Na, wenn man sich diese wundersame Tierwelt anschaut, ja, diese Fische, durch die man durchschauen kann, oh, ja, also es ist wirklich heftig. Und noch ein Aspekt, das wollte ich auch mal loswerden, ist, ich hab mal wieder heute Mordorte, habe ich mir angeschaut, eine Folge, die dauerte nicht so ganz lange. Und da habe ich mir auch gedacht, mein Gott, wenn man sich das anhört und ansieht, zu was Menschen, der Mensch, ja, der zivilisierte Mensch fähig ist, zu welchen Grausamkeiten, ja, also ob man diese Wesen überhaupt Menschen nennen mag, weiß ich nicht. Aber wenn man sieht, was so dieser Mensch genannte Typ da, was die machen, ja, zu was die fähig sind mit Menschen und mit Tieren, ohne Gnade und so, so schlimm, da finde ich das sehr entspannend, wenn wir hier freitags ab 22 Uhr beim Häppchenspuk über Geister und Erscheinungen sprechen. Ja, solange es nicht der Pusher ist, der einem die Luft abdrückt. Ja, aber du weißt, wie ich meine, die Welt, die ist so verkorkst da draußen. Ja, also nicht die Welt, aber bestimmte Menschen. Und wenn wir uns ehrlich gegenüber sind, ja, werden diese Vorkommnisse und diese, ja, bestimmten Dinge, die werden nicht weniger. Ja, und deswegen finde ich das immer sehr, sehr erholsam, über ein Thema, das für mich eine sehr angenehme Normalität hat, mit dir zu sprechen. Ja, oder mich auch sonst damit zu befassen. Ja, denn wenn man mal schaut, seit Anbeginn der Menschheit, ja wahrscheinlich, berichten Menschen von Begegnungen, Erscheinungen und Ereignissen, und das passt nicht in dieses gewohnte Bild unserer Wirklichkeit. Und natürlich viele dieser Geschichten und Erlebnisse verschwinden mit der Zeit. Das ist ja auch klar, weil nicht jeder, der was erlebt hat, macht da draus ein Buch und verkauft dann die Rechte als Film. Und ne, nicht aus jedem wahren Erlebnis wird ja irgendein Horrorfilm. Natürlich verlieren sich viele Geschichten, und für manche dieser
Berichte aus diesen ganzen Sendungen Häppchen Spuk, muss ich weit, weit und viel recherchieren, dass man die ausgräbt, weil ich nehme ja nicht jeden x-beliebigen Bericht, wo ich mir nicht sicher bin, okay, will sich da gerade einer wichtig machen, ja, wo ist der rote Faden? Was ist die Sinnfrage? Ja, aber Fakt ist, dass man, ja, man kann diese Dinge nicht in Schubladen einordnen. Wir können staunen darüber, wir können uns Gedanken machen, wir können uns bewusst machen, wie groß dieses Unbekannte noch immer ist. Ob wir jemals eine zufriedenstellende Antwort finden werden, hier zu Erdenzeiten, das weiß ja niemand. Aber vielleicht ist das ja gar nicht die Bedeutung oder die Aufgaben dieser Erlebnisse, dass sie uns Antworten liefern. Ja, vielleicht wollen diese Erlebnisse uns an was erinnern, ja, an sowas wie, dass wir einfach noch nicht gänzlich verstehen, dass zwischen dem, was wir wissen und dem, was wir nicht wissen, eben ein weiterer Raum existiert. Und das ist ein Raum voller Fragen. Ja, die Sinnfragen zum Beispiel, die Fragen der Möglichkeiten und dieses Geheimnisvolle. Und genau da begegnen sich halt oftmals die Welten als scheinbar gegensätzlich. Ja, aber das sind sie überhaupt nicht, wenn man das als eines betrachtet. Ja, dass man nicht jedes Mysterium auflösen muss, sonst ist es ja kein Mysterium mehr. Ja, die ganze Mystik und das ganze Häppchen Spuk wäre ja dahin, wenn wir hier die Antworten auf alles präsentieren können. Ja, und das ist einfach so, wir begegnen hier oder wo auch immer du dich mit diesen mystischen, paranormalen Dingen beschäftigst, begegnen wir so einem Raum voller Fragen, ja, voller Möglichkeiten und voller Geheimnisse. Und genau da begegnen sich eben die Welten. Ja, und jetzt begegnen wir zusammen der anderen Welt, und zwar der Welt unserer Phänomena, mit Teil 13 von ihrem Erschaffer Triss Mannheim. Und ich wünsche dir und uns schaurig schöne Unterhaltung. Und danach erzähle ich euch heute wieder einmal ein von mir selbst erlebtes paranormales Erlebnis. Und jetzt geht's los hier. Bis gleich.

0: Ja, liebe Zuhörer, jetzt sitze ich da. Der Filmprojektor wurde wie aus magischer Hand angehalten. Diese fremde Macht wollte mir mit diesem Film irgendwas sagen. Und das ist doch eine Ehre, dass ich der Auserwählte bin, der das erfahren darf, was es mit diesem Haus auf sich hat. Aber jetzt weiß ich nicht weiter. Wahrscheinlich muss ich weiter durch das Haus. Oh! Jetzt gehen die Rollläden wieder automatisch hoch. So wie sie damals runtergegangen sind, als der Film begann, sind sie jetzt auch automatisch wieder hochgegangen. Dann werde ich jetzt meinen Weg weiter hier durchs Haus begeben, um das Geheimnis weiter zu untersuchen und vielleicht auch zu lüften, liebe Zuhörer. Ich spüre einen Windhauch. Es wird immer stärker. Wo kommt der Wind her? Der ganze Staub wird hier aufgewirbelt in dem Raum. Oje, irgendwas ist im Kommen. Ich weiß nicht was. Mir wird unheimlich.
1: Du bist der Auserwählte. 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Dieses Geheimnis wirst du immer mit dir tragen und du darfst es niemand erzählen. Gehe durch dieses Haus und lüfte das Geheimnis. Realisiere die Hinweise richtig. Dann wirst du das Geheimnis dieses Hauses lüften. Und denke dran, du bist nie allein. Du wirst immer beobachtet und es ist immer jemand bei dir. Sei auf der Hut und sei dir deine Aufgabe bewusst.
0: Aha, oje. Wo bin ich hier nur wieder hingeraten? Alles nur wegen dieser blöden Autopanne. Aber ich werde meinen Weg durch dieses Haus schlängeln. Aber mir ist schon ziemlich mulmig zumute. Ich weiß ja nicht, was noch alles auf mich zukommt. Aber ich werde jetzt weitergehen.

Da diese Rollläden ja automatisch wieder hochgegangen sind, kann ich ja wieder etwas sehen. Und auf der anderen Zimmerseite sehe ich eine Tür. Wenn ich nicht zurückgehen will, muss ich durch diese Tür, denn nur da geht der Weg weiter. Ich werde mich mal in das nächste Zimmer wagen und mach mal vorsichtig die Tür auf. Aha. Nun befinde ich mich im nächsten Raum und es sieht aus wie ein Bekleidungszimmer. Ein Schlafenbekleidungszimmer. Hier ist ein altes Bett, ein Doppelbett und mehrere Schränke. Und hier liegen auch noch ganz alte Kleidungsstücke. Ein wunderschönes Kleid mit Spitze und Pailletten liegt hier, als hätte sich diese Frau hier noch zurechtmachen wollen für einen schönen Abend.

Es ist ein richtiges barockes Zimmer. Das Bett ist sehr schön verziert mit langen Pfosten und vielen Ornamenten. Und in den Wänden sind Spiegel eingelassen mit schönen Umrandungen. Und das Kleid ist wunderschön. Es ist ganz rot mit schwarzer Spitze. Ich kann mir richtig vorstellen, diese Frau, wie sie dieses Kleid anhatte und vielleicht einen schönen Ballsaal besuchte. Und das ist schade, dass man in diesem Film, der mir hier präsentiert wurde, dass man da nichts gesehen hat, was an dem Abend so geschehen sollte. Ich hätte gern das Kleid gesehen, wie die Frau das anhatte. Es hätte bestimmt ganz edel ausgesehen. Und ich stelle mir vor, diese Frau fährt in einer Kutsche vor, ganz edel, direkt vors Ballhaus und macht die Salontür auf von der Kutsche und kommt dann mit ihrem glitzernden roten Kleid aus der Kutsche und läuft eine edle lange Treppe zum Ballhaus hervor, in Begleitung von einem edlen Mann vielleicht, der vielleicht einen schwarzen Frack und einen schwarzen Zylinder anhat und eine Fliege, und dann schreiten sie hinfort in das Ballhaus und sind vielleicht in dem Ballraum auf dieser Tanzfläche und tanzen vielleicht dort einen Walzer. Das kann ich mir richtig vorstellen.

beide perfekt aufeinander abgestimmt. Sie heben sich an den Händen, sie hält elegant den Kopf zur Seite und der Mann führt sie in schwingenden Bewegungen in den Ballsaal zu kreisendem Tanz.

0: Wer ist da? Hallo? Was war das für ein Lachen? Und wenn ich aufs Bett schaue, sehe ich, dass dieses Kleid sich bewegt. Es bewegt sich nach oben. Es war zusammengefaltet. Es faltet sich auseinander und steigt auf. Das ganze Kleid ist nun in seiner ganzen Länge zu sehen. Es schwebt. Es kommt auf mich zu. Was ist das? Ein Kleid, wo kein Mensch drin ist. Oh Gott. Jetzt ist es in sich zusammengefallen, auf die Erde zurück. Es schien, als hätte das Kleid jemand an und wäre auf mich zugekommen. Naja, ich bin es sehr gewöhnt, dass hier unheimliche Phänomene entstehen. Ja, ihr habt gut lachen, ihr Geister. Ihr macht euch über mich lustig. Aber ich sehe hier auf dieser schönen alten Kommode, die so reich verziert ist, so eine schöne Box. Die würde ich mir gern mal anschauen. Ich mache sie mal vorsichtig auf. Oh, das ist ja eine Schmuckbox. Oh, eine schöne Melodie. Es erinnert mich an meine Oma. Und da sind so schöne Ketten drin. Die funkeln alle. Es sieht aus wie ein Piratenschatz. Traumhaft. Erinnert mich an meine Oma, dieser Schmuckkasten. Aber eine dieser Ketten macht sich gerade selbstständig und steigt auf wie eine Schlange. Was ist jetzt das schon wieder? Oh Gott, die Kette fängt an zu schweben. Sie steigt nach oben. Sie verbindet sich gerade zu einer runden Kette. Sie kommt auf mich zu. Die Kette legt sich gerade um meinen Hals. Oh Gott. Kette. Nicht. Ich krieg keine Luft. Die Kette hat sich um meinen Hals gelegt.
1: Du bist der Ausgewählte. 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Sonst wird der Tod dich holen. Du bist zu voller Verschwiegenheit verpflichtet. Dieses Geheimnis wirst du immer mit dir tragen und du darfst es niemand erzählen. Gehe durch dieses Haus und lüfte das Geheimnis. Realisiere die Hinweise richtig, dann wirst du das Geheimnis dieses Hauses lüften. Und denke dran, du bist nie allein, du wirst immer beobachtet und es ist immer jemand bei dir. Sei auf der Hut und sei dir deine Aufgabe bewusst.

Oh Gott, was war das? War das eine Drohung? Oh, mein Gott, ich habe keine Luft mehr bekommen. Ich dachte, ich ersticke. Oh mein Gott. Die Perlenkette hat sich Gott sei Dank aufgelöst und ist aufgerissen in letzter Sekunde. Oh. Dieser Dämon oder diese Geister scheinen es ernst zu meinen.

Diese Frau hatte doch eigentlich so ein schönes Leben, wenn ich mir dieses Zimmer hier betrachte mit diesen schönen alten geschnitzten Möbeln mit den vielen Ornamenten und die tollen Kleider und wahrscheinlich hatte sie auch schöne Anlässe und ich verstehe nicht, warum diese Tragödie überhaupt geschehen musste. Warum hat sie sich diesen Schuss gesetzt? Warum wird sie gejagt? Was steckt nur dahinter? Ich verstehe es nicht. Ich muss mich hier vielleicht mal noch weiter umschauen in diesem Schlafzimmer, ob ich hier vielleicht irgendeinen Anhaltspunkt finde. Aber in dem Film hat man ja gesehen, dass sie im Keller eine Dose hatte, die sie aufgemacht hatte und dieses Blatt Papier so an die Brust hielt. Da muss ja irgendwas Interessantes drin sein in dieser Dose. Ich muss mich also irgendwie orientieren, dass ich diesen Keller finde. Jedoch hat es ja auch gebrannt in dem Haus. Ich weiß natürlich nicht, ob ich alles noch so vorfinde, wie es in dem Film auch dargestellt wurde. Aber ich werde mal in dieser barocken Kommode hier mal schauen, ob ich da vielleicht in den Schubladen irgendwas finde. Dort ist ein Spiegel und eine barocke Anrichte mit einer Schublade. Ich werde mal da hineinschauen. Also hier ist nichts Interessantes. Hier sind lauter Haarklammern und Haarnadeln. Hier sind so Schminksachen, so kalkhaltiges Pulver mit einem Schminkkistchen. Auch nichts hier. Hier ist noch ein bisschen Schmuck, Ohrringe. In dieser Schublade sind lauter weiße Spitzenhandschuhe. Also hier ist nichts Interessantes. Ich schau mal in dieser Schublade. Oh, oh Gott, habe ich mich jetzt erschrocken. Eine Spinne. Oh Gott, was sucht diese Spinne in dieser Schublade? Mein Gott, habe ich mich jetzt erschrocken. Naja, hier neben dem Bett ist noch eine schöne barocke Anrichte mit dem Spiegel oben drüber. Da ist auch noch eine Schublade, da werde ich auch mal reinschauen. Aber diesmal bin ich vorsichtig. Oh Gott! Im Spiegel war eben was. Ich habe die Frau gesehen im Spiegel eben, wo ich reingeschaut habe. Was ist das? Oh Gott, weil wenn ich in den Spiegel schaue, sehe ich mich normalerweise selber, aber ich habe diese Frau gesehen. Wo kommt das her? Hallo, hallo, ist da jemand? Vielleicht war sie das. War sie vielleicht wirklich hier? War sie vielleicht hinter mir? Aber ich habe nur die Frau gesehen im Spiegel, nichts anderes. Ich glaube, ich werde noch verrückt in diesem Haus. Auf jeden Fall werde ich meine Suche hier weiter fortsetzen und versuchen, das Geheimnis hier zu lüften. Ich muss hier raus aus diesem gottverdammten Zimmer, das eigentlich sehr schön ist, aber was hier alles wieder passiert, das geht mir schon wieder zu arg an die Nieren. Liebe Zuhörer, wie es weitergeht, das erfahrt ihr in der nächsten Folge.

einfach nur großartig. Wir kommen der Lösung über oder um rundum Phänomena immer näher. Also gekonnte Effekte, wirklich sehr, sehr spannend, sehr, sehr atmosphärisch gemacht. Vielen Dank an dich, Triss. Wow. Ha, immer noch Gänsehaut und die tut gar nicht mal schlecht hier bei 33 Grad. Ich habe das Gefühl, das wird immer heißer anstatt kühler. Okay, ja,

Jetzt möchte ich dir von einem Erlebnis erzählen, das ich selber erlebt habe. Eines meiner vielen Erlebnisse, die ich seit meiner Kindheit hatte und habe. Ja, also es muss jetzt ungefähr, ich schätze mal 17 Jahre her sein. Ich saß damals in meiner Küche, einem meiner absoluten Lieblingsplätze. Also für mich bräuchte es keine Wohnzimmer geben, ich liebe Küchen. Und da schaute ich so aus dem Fenster und hing so meinen Gedanken nach. Ja, es war damals eine schwierige Zeit in meinem Leben, von der ich mich gerade zu erholen versuchte. Ob das jetzt was mit dem Erlebnis zu tun hat, weiß ich nicht. Ich glaube ja schon, dass wir in so schweren Phasen zeitweilig ja irgendwie aufmerksamer werden. Ja, vielleicht auch sensibler für Dinge, die man sonst vielleicht übersehen würde. Möglicherweise spielt es auch gar keine Rolle. Ich habe es trotzdem erwähnt. Jedenfalls saß ich dort ganz ruhig und ja, wie gesagt, hing meinen Gedanken nach, als ich plötzlich so das Gefühl hatte, hinter mir würde jemand durch die Küchentür reinkommen. Das kennst du ganz bestimmt. Ja, du sitzt irgendwo mit dem Rücken zur Tür und plötzlich hast du so dieses Gefühl, als würde jemand reinkommen. Also habe ich mich umgedreht, aber da war niemand. Und trotzdem blieb mein Blick so ein bisschen an dieser Stelle hängen, weil ich mir noch dachte, was war das jetzt? Und dann ist was passiert, was ich bis heute natürlich nicht vergessen habe, obwohl ich solche Dinge ja schon gefühlt immer kenne. Also es heißt, was da passierte war, dass ich vor meinen Augen eine Gestalt begann, sich abzuzeichnen. Ja, also du guckst quasi ins Nichts und da passiert dann was in diesem Nichts. Und es waren erst nur Schemen und dann wurde das immer deutlicher. Und schließlich habe ich die Silhouette eines Mannes erkannt, die sich immer mehr sichtbar machte. Und er stand dann irgendwann so da, nicht mehr nur schemenhaft, nicht mehr nur die Silhouette, sondern so, als würde da wirklich ein Mann stehen. Und er hatte einen Vollbart, graue Haare und diese ausdrucksstarken Augen, erinnert es mich noch ganz, ganz arg. Und er war ziemlich groß und kräftig. Aufgefallen sind mir so eine, ja, ein bisschen protzige, so eine Goldkette. Na, kennst du die? Diese bestimmten Goldketten. Ja, und so eine markante Armbanduhr. Und als ich das so bemerkte, weiß ich noch, habe ich gedacht, irgendwie passt es gar nicht zu diesem Typ Mann. Auf jeden Fall habe ich dahin gestarrt, in seine Augen dann. Und es war so, als würde er mich auch anstarren. Ja, und natürlich dauerte das Ganze nur einen kurzen Moment, bevor es sich dann wieder auflöste. Aber ich hatte in diesem kurzen Moment dieses Gefühl, dass diese Erscheinung was mit meinem heutigen Mann zu tun hat. Und dem habe ich später davon erzählt. Und damals hat er solche Geschichten bereits ansatzweise von mir gekannt und hat mir natürlich aufmerksam zugehört. Und als ich die Beschreibung beendet hatte, ist er aufgestanden, ohne was zu sagen, ist zum Telefon gegangen und hat eine Nummer gewählt. Und nach wenigen Minuten stand fest, warum. Er hat die Nummer seines allerbesten und langjährigen Freundes gewählt, weil ich diesen beschrieben hatte. Die beiden haben früher viel, viel Zeit miteinander verbracht, schwere Zeiten auch durchlebt miteinander. Und später haben sie dann ja örtlich weit entfernt voneinander gelebt. Und da war halt eben dann nur noch telefonisch Kontakt gewesen. Ich selber aber habe diesen Freund nie persönlich kennengelernt, geschweige denn irgendein Bild oder so gesehen. Und daher wusste ich auch nicht, wie er aussah, beziehungsweise, dass es sich um ihn gehandelt hat. Aber allein an

einschneidende Erlebnisse auch für mich. Ja, und das ist nicht nur dieses Erlebnis, sondern auch viele andere Erlebnisse, die ich im Lauf meines Lebens gemacht habe, die ja teilweise auch so merkwürdig waren, weil sich da eben auch um, ich nenne es mal, um bestimmte Erscheinungen gehandelt hatte, ja, die ich nicht zuordnen konnte, weil ich die Menschen zu Lebzeiten einfach nicht kannte. Ja, was sich aber dann im Nachhinein, in den meisten Fällen zumindest, aufklären ließ. Ja, also das war schon sehr, sehr einschneidend. Und auch heute, über ein Jahr, weit über ein Jahrzehnt später, sprechen wir da immer noch ab und an darüber. Ja. Also es war wirklich schon sehr beeindruckend, auch für mich, muss ich sagen. Ja, weil das war so ein Szenario, ne? Du erzählst ja deinem Mann irgendwas von einer Geistererscheinung, beschreibst die, der steht auf, geht zum Telefon, weiß genau, wen er anrufen muss und erfährt dann, dass genau an diesem Tag, einige Stunden zuvor, ja, der Freund eben verstorben ist. Und das sind so Erlebnisse, die haben natürlich mein Weltbild geprägt. Ja. Und deswegen nehme ich solche Erlebnisse auch sehr, sehr ernst. Und du weißt ja auch, wenn du vielleicht so ein Erlebnis hattest, kannst du mir das gerne schreiben, nachtfalkin@t-online.de. Ja, also ich bin immer interessiert daran. Und wenn ich ein gewisses Bündel habe an euren gezielten Erlebnissen, die ihr mir schickt, ja, da sammle ich dann welche und da machen wir dann nämlich eine extra Sendung davon, ein extra Häppchen Spuk, nur mit euren Erlebnissen. Genau, ab und an mal erzähle ich ja auch schon welche in der Sendung und jetzt habe ich mir gedacht, okay, jetzt sammeln wir mal gezielt nur eure Erlebnisse. Also haut in die Tasten, schreibt mir gerne. Ja, auf meiner Webseite findet ihr auch meine Handynummer, könnt ihr auch per WhatsApp oder SMS, wie auch immer, oder eben an die E-Mail nachtfalkin@t-online.de könnt ihr mir schreiben. Und ich denke an meinem, ja, an meinem Erzählstil, an meiner Wortwahl, dürfte daraus hören, dass ich das sehr, sehr ernst nehme. Ja? Und auch wenn ich über viele Dinge lache, ja, heißt das nicht, dass ich sie nicht ernst nehme, aber für mich ist das einfach so, ja, für mich gehört es zum Alltag einfach dazu, ja, und das war schon immer so und deswegen ist das für mich auch nicht so ein Thema, wo ich sage, okay, da muss man jetzt Kerzen anzünden und einen Raum verdunkeln, dass man darüber reden kann, ja, weil das ist für mich einfach Realität, für mich ist das Alltag und das seit, ja, seit ich denken kann. Ja, und deswegen finde ich es auch wichtig, und das ist ja auch Sinn der Sache, unter anderem von Häppchen Spuk, dass ich hier auch immer wieder mein Selbsterlebtes erzähle. Ja, in der letzten Woche war es das mit diesem hell riechen, da habe ich dir was erzählt, und heute eben dieses, diese ja, Jenseits-Sichtung, die Sichtung eines Verstorbenen. Genau, ja, und dann würde ich sagen, bevor wir im Rückblick weitergehen oder wie müsste das dann heißen, in Rückhör, gehen wir in die Rückhörung, in den Rückblick von Phänomena, sind wir heute bei Teil 6 angelangt, für die, die neu oder neue dazugekommen sind, spielen wir jetzt das gleich. Und dann würde ich sagen, verabschiede ich mich für heute aber erstmal schon und schalte ein, wenn die Schatten länger werden. Gerne am nächsten Freitag ab 22 Uhr zu einem weiteren Häppchen Spuk. Und für jetzt aber schlaf erstmal gut und träume nichts, was ich in die nächste Sendung einbauen kann. Ich bin die Nachtfalkin und sage ciao, ciao.

Oh, was ist das? Oh Gott, habe ich mich jetzt erschrocken. Ach, das ist ja die Standuhr von dem anderen Raum, wo ich durchgelaufen bin. Ich dachte schon, der nächste Schreck wartet auf mich. Allem Schrecken desto trotz möchte ich trotzdem hier weitere Nachforschungen in diesem Haus anstellen. Ich möchte einfach wissen, was hier passiert ist. Hier geht es nicht mit rechten Dingen zu und das muss hier eine Ursache haben. Ich gehe jetzt mal in den nächsten Raum.

0: Aha, das ist ja auch sehr interessant hier. Ist eine Riesenwand. Es sieht aus wie eine Ahnengalerie mit ganz vielen Gemälden. Uralte Gemälde mit schönen goldenen verzierten Rahmen, wie so damals in den Adelshäusern. Aber man sieht wirklich nur ganz leichte Silhouetten. Es ist so verstaubt. Wahnsinn. Dass hier noch niemand da war und das entdeckt hat, das verstehe ich irgendwie nicht. Da ist schon wieder dieses Lachen. Ich möchte nur mal wissen, wo das herkommt, aber so langsam habe ich keine Angst mehr. So leicht lasse ich mich hier nicht ins Bockshorn jagen. Oh, dieser Staub hier. Die Bilder sind so verstaubt, man erkennt fast gar nichts. Aber hier in der Mitte ist ein ganz großes Gemälde. Das fällt hier richtig auf, mit einer Dame drauf, die keine Haare hat und ein schwarzes Oberteil mit einer Perlenkette. Es ist gemalt, als sieht es wie echt aus. Aber sie schaut böse und in den Augen sieht man ein Blitzen. Ich möchte mir das jetzt mal ein bisschen genauer betrachten. Dazu müsste ich aber den Staub hier von dem Gemälde etwas reiben. Ich mache ganz vorsichtig. Ja, jetzt erkennt man schon besser. Wer ist nur diese Frau? Was war das jetzt schon wieder? Schon wieder ein unheimliches Geräusch. Oh Gott, jetzt wird es wieder unheimlich. Sobald ich irgendwas anfasse hier, passiert irgendwas. Was ist das? Diese Wand dreht sich. Das Bild dreht sich. Komplett. Was ist das? Ein Raum hinter dem Raum. Und wieder so eine klägliche Stimme. Ich traue mich jetzt mal in den Raum hinein. Das muss ja was bedeuten, dass sich diese Wand gedreht hat, nur weil ich das Gemälde berührt habe. Oh, das sind ja. Schon wieder Ratten. Was machen die denn da? Wie kommen die da rein? Hier war doch alles geschlossen. Aber es ist stockdunkel hier. Ich sehe gar nichts. Hoffentlich berührt mich nicht irgendjemand im Dunkeln des Lichts. Es ist unheimlich. Was ist das? Wer ruft da? Wer jammert da? Oh Gott. Das ist ja furchtbar, diese unheimlichen Stimmen hier. Wo kommt das her? Und vor allem, wem soll ich helfen? Ich bin ein Mensch. Hier scheint es zu spuken, hier scheint es Geister zu geben. Fremde Mächte. Was soll ich da als einzelner Mensch, als einzelnes Individuum hier helfen? Ich spüre irgendwie so einen leichten Wind. Es wird immer stärker, ein Lufthauch. Wo kommt der Wind her? Oh Gott, was hier passiert, wird mir kein Mensch glauben. Dieser Wind hat zwei Wandlampen entfacht, auf denen Kerzen sind. Die Kerzen brennen plötzlich. Ein Windhauch und plötzlich standen die Kerzen im Feuer. Jetzt ist der Raum erleuchtet. Ich sehe hier zwei Bilder von zwei jungen Menschen, von zwei Kindern. Sie hängen hier in diesem Raum, versetzt zueinander, gefasst in einem roten Barockrahmen. Es scheinen Geschwister zu sein, ein Mädchen und ein Junge. Sie haben Kleidung an. Scheinbar aus dem letzten Jahrhundert. Ich reibe mal ein bisschen, dass ich besser es erkenne. Es ist auch sehr verstaubt. Es muss irgendwas mit diesen zwei Kindern zu tun haben. Denn warum ist diese Wand aufgegangen? Irgendwas. Was? Beware? Ich soll aufpassen. Auf was? Oh Gott. Oh nein, jetzt ist wieder die Tür hinter mir zugegangen. Oh nein, jetzt bin ich hier wieder eingeschlossen in dem Raum mit diesen zwei Bildern. Ich hoffe, dass diese zwei Kerzen von diesen Wandlampen wenigstens noch anbleiben, sonst bin ich hier in einem dunklen Raum eingesperrt, in dem ich kein Licht mehr habe. Es wird immer, immer, immer schlimmer.
1: Oh je. Das ist ja furchtbar. Das ist ja wie im Albtraum.
0: Was war das?

0: Dankeschön. Dankeschön.
1: Dankeschön, Dankeschön.